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2: Mit Henrike Münster. Deutschland hat vor dem Internationalen Gerichtshof seine Rüstungsexporte nach Israel als vereinbar mit dem Völkerrecht verteidigt. Die Lieferungen unterlegen strengen Prüfverfahren, sagte die deutsche Chefjuristin Monar in Den Haag. Nicaragua hatte Deutschland wegen Beihilfe zum Völkermord verklagt. Nach Darstellung Nicaraguas verstießen die Rüstungsexporte gegen die Genozidkonvention, weil Israel das gelieferte Material bei seinen Angriffen im Gazastreifen eingesetzt habe. Deutschland weist die Vorwürfe zurück. Russland hat seine Luftangriffe auf Kiew nach einer kurzzeitigen Feuerpause wieder aufgenommen. In der ukrainischen Hauptstadt wurden in der Nacht mehrere Explosionen gemeldet. Nach Angaben des Zivilschutzes kamen 2 Menschen ums Leben, mindestens 16 weitere wurden verletzt. Währenddessen versetzte Polen seine Flugabwehr in Alarmbereitschaft. Die staatliche russische Nachrichtenagentur TASS berichtete zudem von ukrainischen Drohnenangriffen auf die russische Stadt Saratow. Im Deutschen Bundestag sind 2 neue Bundesminister vereidigt worden. Der CDU-Politiker Linnemann übernimmt das Gesundheitsministerium von seiner Parteikollegin Waken. Sie ist ins Kanzleramt gewechselt. Im Verkehrsministerium folgt der bisherige parlamentarische Geschäftsführer der Unionsfraktion Bilger auf Schnieder. Dieser musste sein Amt im Zuge einer Kabinettsumbildung durch Bundeskanzler und CDU-Chef Merz abgeben. Die Umstände der Ablösung hatten parteiintern für erheblichen Unmut gesorgt. Thüringens Verfassungsschutzpräsident Kramer fordert Vorsichtsmaßnahmen beim Umgang mit Geheimdienstinformationen, sollte die AfD in Sachsen-Anhalt die Landesregierung übernehmen. Bei konkreten Zweifeln am Geheimschutz einer politischen Führung müsste der Verfassungsschutz darauf vorbereitet sein, Informationsrechte abzustufen oder einzuschränken, sagte Kramer. Ähnlich hatten sich zuvor Thüringens Innenminister Meyer und Hamburgs Innensenator Grote geäußert. Beide gehören der SPD an. Eine AfD-Landesregierung sei eine Gefahr für die nationale Sicherheit.
1: Soweit das Neueste aus der Radio SKW Nachrichtenredaktion. 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
2: Mit Henrike Münster. Deutschland hat vor dem Internationalen Gerichtshof seine Rüstungsexporte nach Israel als vereinbar mit dem Völkerrecht verteidigt. Die Lieferungen unterlegen strengen Prüfverfahren, sagte die deutsche Chefjuristin Monar in Den Haag. Nicaragua hatte Deutschland wegen Beihilfe zum Völkermord verklagt. Nach Darstellung Nicaraguas verstießen die Rüstungsexporte gegen die Genozidkonvention, weil Israel das gelieferte Material bei seinen Angriffen im Gazastreifen eingesetzt habe. Deutschland weist die Vorwürfe zurück. Russland hat seine Luftangriffe auf Kiew nach einer kurzzeitigen Feuerpause wieder aufgenommen. In der ukrainischen Hauptstadt wurden in der Nacht mehrere Explosionen gemeldet. Nach Angaben des Zivilschutzes kamen 2 Menschen ums Leben, mindestens 16 weitere wurden verletzt. Währenddessen versetzte Polen seine Flugabwehr in Alarmbereitschaft. Die staatliche russische Nachrichtenagentur TASS berichtete zudem von ukrainischen Drohnenangriffen auf die russische Stadt Saratow. Im Deutschen Bundestag sind 2 neue Bundesminister vereidigt worden. Der CDU-Politiker Linnemann übernimmt das Gesundheitsministerium von seiner Parteikollegin Waken. Sie ist ins Kanzleramt gewechselt. Im Verkehrsministerium folgt der bisherige parlamentarische Geschäftsführer der Unionsfraktion Bilger auf Schnieder. Dieser musste sein Amt im Zuge einer Kabinettsumbildung durch Bundeskanzler und CDU-Chef Merz abgeben. Die Umstände der Ablösung hatten parteiintern für erheblichen Unmut gesorgt. Thüringens Verfassungsschutzpräsident Kramer fordert Vorsichtsmaßnahmen beim Umgang mit Geheimdienstinformationen, sollte die AfD in Sachsen-Anhalt die Landesregierung übernehmen. Bei konkreten Zweifeln am Geheimschutz einer politischen Führung müsste der Verfassungsschutz darauf vorbereitet sein, Informationsrechte abzustufen oder einzuschränken, sagte Kramer. Ähnlich hatten sich zuvor Thüringens Innenminister Meyer und Hamburgs Innensenator Grote geäußert. Beide gehören der SPD an. Eine AfD-Landesregierung sei eine Gefahr für die nationale Sicherheit.
1: Soweit das Neueste aus der Radio SKW Nachrichtenredaktion. 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
2: Mit Henrike Münster. Deutschland hat vor dem Internationalen Gerichtshof seine Rüstungsexporte nach Israel als vereinbar mit dem Völkerrecht verteidigt. Die Lieferungen unterlegen strengen Prüfverfahren, sagte die deutsche Chefjuristin Monar in Den Haag. Nicaragua hatte Deutschland wegen Beihilfe zum Völkermord verklagt. Nach Darstellung Nicaraguas verstießen die Rüstungsexporte gegen die Genozidkonvention, weil Israel das gelieferte Material bei seinen Angriffen im Gazastreifen eingesetzt habe. Deutschland weist die Vorwürfe zurück. Russland hat seine Luftangriffe auf Kiew nach einer kurzzeitigen Feuerpause wieder aufgenommen. In der ukrainischen Hauptstadt wurden in der Nacht mehrere Explosionen gemeldet. Nach Angaben des Zivilschutzes kamen 2 Menschen ums Leben, mindestens 16 weitere wurden verletzt. Währenddessen versetzte Polen seine Flugabwehr in Alarmbereitschaft. Die staatliche russische Nachrichtenagentur TASS berichtete zudem von ukrainischen Drohnenangriffen auf die russische Stadt Saratow. Im Deutschen Bundestag sind 2 neue Bundesminister vereidigt worden. Der CDU-Politiker Linnemann übernimmt das Gesundheitsministerium von seiner Parteikollegin Waken. Sie ist ins Kanzleramt gewechselt. Im Verkehrsministerium folgt der bisherige parlamentarische Geschäftsführer der Unionsfraktion Bilger auf Schnieder. Dieser musste sein Amt im Zuge einer Kabinettsumbildung durch Bundeskanzler und CDU-Chef Merz abgeben. Die Umstände der Ablösung hatten parteiintern für erheblichen Unmut gesorgt. Thüringens Verfassungsschutzpräsident Kramer fordert Vorsichtsmaßnahmen beim Umgang mit Geheimdienstinformationen, sollte die AfD in Sachsen-Anhalt die Landesregierung übernehmen. Bei konkreten Zweifeln am Geheimschutz einer politischen Führung müsste der Verfassungsschutz darauf vorbereitet sein, Informationsrechte abzustufen oder einzuschränken, sagte Kramer. Ähnlich hatten sich zuvor Thüringens Innenminister Meyer und Hamburgs Innensenator Grote geäußert. Beide gehören der SPD an. Eine AfD-Landesregierung sei eine Gefahr für die nationale Sicherheit.
1: Soweit das Neueste aus der Radio SKW Nachrichtenredaktion. 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

0: absolute Mehrheit um 3 Mandate verfehlt. Die CDU halbiert ihr Ergebnis und geht in die Opposition. Nach dem Cyberangriff auf die Berliner Verwaltung will der Senat so schnell wie möglich eine Anlaufstelle für Bürger und Unternehmen schaffen. Wie Digitalstaatssekretär Hauer angekündigt hat, wird eine zentrale Mailadresse eingerichtet. Dort könnten sich Menschen und Firmen melden, die fürchten, dass ihre persönlichen Daten von dem Cyberangriff betroffen sind. Zum Beispiel, weil sie Bauanträge beim Land Berlin gestellt haben. Wann diese Mailadresse erreichbar sein wird, ist aber noch unklar. Zunächst will der Senat weitere Informationen haben, welche konkreten Daten abgeflossen sind. Eine technische Störung bei der Flugsicherung hat an etlichen britischen Flughäfen für Chaos gesorgt. Berichten zufolge konnten viele Maschinen nicht wie geplant starten. Betroffen waren demnach unter anderem die Londoner Flughäfen, aber auch die Airports in Manchester und Birmingham. Dem Portal Flightradar24 zufolge fielen bis zum frühen Abend rund 600 Flüge aus. Auch an deutschen Airports machten sich diese Probleme bemerkbar. Zum Beispiel wurden Flüge von Frankfurt oder Düsseldorf nach London gestrichen. Nach einem Jahr als Präsidentin der UN-Generalversammlung hat die frühere Bundesaußenministerin Annalena Baerbock den Vorsitz turnusgemäß abgegeben. Sie übergab in New York symbolisch den Zeremonienhammer an ihren Nachfolger Kalialur Rahman, den amtierenden Außenminister von Bangladesch. Baerbock sagte, sie verlasse die Vereinten Nationen mit gemischten Gefühlen. Ohne die USA und Russland zu nennen, verwies sie auf alle jene da draußen, die behaupten, die UNO sei irrelevant oder würde versagen. Borussia Dortmund hat gestern Abend das erste Spiel der Champions-League-Liga-Phase gegen Villarreal mit einem 3:2 für sich entschieden, dabei einen Schreckmoment erlebt. Top-Talent Konstantinos Karistas musste nach Kreislaufproblemen abtransportiert werden. Eine genaue Diagnose stand nach dem Spiel noch aus.
1: Soweit das Neueste aus der Radio SKW Nachrichtenredaktion. 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
0: Mit Wolken aber angewärmt in diesem Mittwoch. Aktuell 20 Grad und es bleibt heute dicht bewölkt. Und die Maximalwerte haben wir eigentlich so gut wie erreicht. 20 bis 21 Grad. In der kommenden Nacht um 12 Grad. Morgen dafür Sonne mit Tageshöchstwerten um 18 Grad. 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
0: Aktuell haben Sie freie Fahrt in der Region. Bitte daran denken, es wird gebaut unter anderem auf der B179. Die ist von der Luckenwalder Straße bis zum Kreisverkehr in Zeesen gesperrt. In Fürstenwalde Eisenbahnstraße bis am Stern in beiden Richtungen wegen Fahrbahnerneuerung gesperrt. Und Stadtverkehr Berlin, auch hier sieht es momentan gut aus. Hier kommen Sie ohne Probleme voran. 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
0: A10 östlicher Berliner Ring Richtung Dreieck-Barnim in Höhe Spreenhagen, Schenkendorf, Freiherr von Löbenstraße und Westensee, Königs Wusterhausener Straße. Dankeschön an Thomas. 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Und wenn Sie auch noch was gesehen haben unterwegs, Staus, Blitzer, Verkehrsbehinderungen, können Sie das gerne melden und ergänzen. Entweder telefonisch oder auch per WhatsApp unter 033 75 52 73 60. Da, wo Sie jetzt unterwegs sind, wünsche ich eine gute, eine unfallfreie Fahrt.
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0: 6:04 an diesem Mittwoch, dem 9. September. Damit geht es auf in den Morgen und das gleich mit Blick nach Königs Wusterhausen. Da wird nämlich gemeinsam sich aufs Rad begeben. Mehr dazu gleich hier. Schön, dass Sie dabei sind. Guten Morgen.
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Auf die Räder, fertig, los. Im Rahmen des Stadtradelns 2026 lädt die Stadt Königs Wusterhausen alle großen und kleinen Fahrradfans zu einer gemeinsamen Tour rund um den Zeesener See ein. Los geht's jetzt am Samstag, 12. September um 10 Uhr am Bahnhof Königs Wusterhausen auf der Ortsseite am Busbahnhof. Gemeinsam geht es knapp 12 Kilometer in gemütlichem Tempo rund um den Zeesener See. Eine Strecke, die auch für Familien und Kinder bestens geeignet ist. Unterwegs gibt es eine kleine Pause am Spielplatz, Waldesruh, und begleitet wird die ganze Tour vom ADFC. Die Teilnahme ist kostenlos. Also Fahrrad rausholen, Familie oder Freunde einpacken und gemeinsam mitradeln. Stadtradeln in Königs Wusterhausen, gemeinsam radeln, gemeinsam erleben. Und zur besseren Planung wird um eine kurze Anmeldung gebeten unter veranstaltung@stadt-kw.de.

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1: Der Landkreis Dahme-Spreewald beteiligt sich wieder am bundesweiten Warntag. Dieser findet morgen am Donnerstag, dem 10. September statt. Dieser verfolgt das Hauptziel, die Bevölkerung für Warnung bei Gefahren zu sensibilisieren. Gleichzeitig steigert er somit den Bekanntheitsgrad von Sirenen, Cell-Broadcast und Warn-Apps. Zudem stärkt er die Fähigkeit zur Selbsthilfe und testet die vorhandene Warninfrastruktur. Am Warntag, also morgen am Donnerstag, löst die Nationale Warnzentrale des Bundesamts für Bevölkerungsschutz und Katastrophenhilfe über modulare Warnsysteme um 11 Uhr eine Probewarnmeldung aus. Diese Warnmeldung kann über verschiedene Kanäle empfangen werden. So erhalten alle technisch geeigneten Smartphones die Meldung mittels des Mobilfunkdienstes Cell Broadcast, wofür keine vorinstallierte App notwendig ist. Nutzer von Warn-Apps wie Nina, Katwarn oder B-Web erhalten zusätzlich auch eine Warnung über diese Systeme. Im Landkreis Dahme-Spreewald gibt es dazu 227 Sirenen. Um die Einsatzbereitschaft der Sirenen des Landkreises zu testen, werden diese parallel zur Probewarnmeldung mit dem Sirenensignal 3 ausgelöst. Die allgemeine Entwarnung erfolgt dann um 11.45 Uhr. Zur Auswertung des Warntags gibt es gleich morgen dann eine Online-Umfrage unter warntag-umfrage.de.
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6: Und damit ist es 6:30 Uhr, 6:30.
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8: Mit Jörg Trotzki. Für den Bau neuer Kraftwerke hat die Ausschreibungsphase begonnen. Unter den Bewerbern ist auch die Lausitzer Energiegesellschaft, die LEAG. Sie will mit dem Standort Schwarze Pumpe sich bewerben. Insgesamt sollen Anlagen mit Kapazitäten von 11 Gigawatt entstehen, heißt es. Die Kosten sollen ab 2031 über eine Umlage auf den Strompreis finanziert werden. Wenn die Kraftwerke in Betrieb gehen, sollen sie die Phasen abdecken, in denen Windkraft- und Solaranlagen nicht genug Strom liefern. Umweltverbände kritisieren, dass so allerdings klimafreundlichere Lösungen wie Batteriekraftwerke nahezu ausgeschlossen werden. Brandenburgs Bildungsminister Gordon Hoffmann sieht Brandenburg trotz der neuen PISA-Zahlen auf einem guten Weg. Man habe schon vor Wochen die Weichen gestellt und fördere gezielt die Grundfähigkeiten wie Lesen, Schreiben, Rechnen, sagte Hoffmann. Allerdings dauere es in der Bildungspolitik einige Zeit, bis Maßnahmen wirken, so Hoffmann weiter. In der neuen PISA-Studie haben deutsche Schüler im internationalen Vergleich so schlecht abgeschnitten wie nie zuvor. Die Ergebnisse von 15-Jährigen in Lesen, Mathe und Naturwissenschaften seien die niedrigsten, die je gemessen wurden, heißt es. Erneut zeige die Studie auch, dass in Deutschland der Bildungserfolg von Kindern nach wie vor besonders stark vom Bildungsgrad und der finanziellen Situation der Eltern abhängt, heißt es weiter. Beschäftigte im Großhandel in Berlin und Brandenburg bekommen mehr Geld. Die Löhne werden rückwirkend zum 1. August um knapp 3% angehoben, teilte die Gewerkschaft Verdi mit. Ab Mai nächsten Jahres steigen sie noch einmal um 2%. Außerdem erhöhten sich der Mindestlohn und die Vergütung für Azubis, heißt es weiter. Für den Einzelhandel in Berlin und Brandenburg steht ein Tarifabschluss noch aus. Die FDP-Politikerin Linda Teuteberg könnte neue Beauftragte des Landes Brandenburg zur Aufarbeitung der SED-Diktatur werden. Amtsinhaberin Maria Noke hat die 45-Jährige als Nachfolgerin vorgeschlagen, weil sie die Akzeptanz der Opferverbände habe. Linda Teuteberg kommt aus Königs Wusterhausen. In der FDP ist sie Vize-Bundesvorsitzende. Über die Besetzung entscheidet der Landtag. Maria Noke selbst geht in 3 Wochen in den Ruhestand.
7: Soweit das Neueste aus der Radio SKW Nachrichtenredaktion. 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
6: Meist dicht bewölkt mit einem Bügenwind. So geht es in die Mitte der Woche. Aktuell mit 20 Grad. Gemessen in Königs Wusterhausen, Bestensee und Wendeschrieds. Es bleibt bei diesen Aussichten. Die Maximalwerte haben wir so gut wie erreicht. 20 bis 21 Grad. In der kommenden Nacht um 12 Grad. Morgen Sonne bei maximal 18 Grad. 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
6: Vorsicht bitte im Landkreis Teltow-Fleming. Auf der Zossener Straße liegt in Höhe der Glienicker Straße ein totes Reh auf der Fahrbahn. Stadtverkehr Berlin, Köpenick-Rudorf, Röhlallee Richtung an der Wohlheide. Hier gibt es Stop and Go mit 5 Minuten. 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
6: Schenkendorf, Freiherr von Löbenstraße, Bestensee, Königs Wusterhausener Straße, Dankeschön an Thomas und Briesen, Frankfurter Straße. 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Und wenn Sie auch noch was gesehen haben unterwegs, Staus, Blitze, Verkehrsbehinderungen, können Sie das gerne melden und ergänzen. Entweder telefonisch oder auch per WhatsApp unter 03375 52 73 60. Da, wo Sie unterwegs sind, eine gute, eine unfallfreie Fahrt. 5 Minuten nach 7 an diesem Mittwochmorgen, gar nicht mehr lange hin, dann wird im Mittenwalde ganz groß gefeiert. Ein wunderbares Jubiläum des Spielmannzugs und dazu ein ganz besonderer Frohe Klänge-Pokal werden ausgerichtet. Und mehr dazu gleich nach dem Klassiker dieser Stunde hier bei Radio SKW und Susanne Morgen.

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Die Stadt Mittenwalde hat jetzt im September allen Grund zum Feiern. 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
4: Und damit ist es genau 7 Uhr.
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4: Mit Susanne Trotzki. In Sachsen-Anhalt ist der bisherige Ministerpräsident Schulze zum neuen CDU-Fraktionschef im Landtag gewählt worden. Dabei setzte er sich in einer Kampfabstimmung gegen Amtsinhaber Heuer durch, und zwar mit 8 zu 7 Stimmen. Die AfD hatte die Landtagswahl.

0: geplant starten. Betroffen waren demnach unter anderem die Londoner Flughäfen, aber auch die Airports in Manchester und Birmingham. Dem Portal Flightradar24 zufolge fielen bis zum frühen Abend rund 600 Flüge aus. Auch an deutschen Airports machten sich diese Probleme bemerkbar. Zum Beispiel wurden Flüge von Frankfurt oder Düsseldorf nach London gestrichen. Nach einem Jahr als Präsidentin der UN-Generalversammlung hat die frühere Bundesaußenministerin Annalena Baerbock den Vorsitz turnusgemäß abgegeben. Sie übergab in New York symbolisch den Zeremonienhammer an ihren Nachfolger Khalilur Rahman, den amtierenden Außenminister von Bangladesch. Baerbock sagte, sie verlasse die Vereinten Nationen mit gemischten Gefühlen. Ohne die USA und Russland zu nennen, verwies sie auf alle jene da draußen, die behaupten, die UNO sei irrelevant oder würde versagen. Borussia Dortmund hat gestern Abend das erste Spiel der Champions-League-Liga-Phase gegen Villarreal mit einem 3:2 für sich entschieden, dabei einen Schreckmoment erlebt. Top-Talent Konstantinos Karistas musste nach Kreislaufproblemen abtransportiert werden. Eine genaue Diagnose stand nach dem Spiel noch aus.
1: Soweit das Neueste aus der Radio SKW Nachrichtenredaktion. 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
0: Überwiegend dicht bewölkt und ein böiger Wind mit aktuell 19 Grad. So bleibt es heute. Kurze Schauer sind auch noch drin und das Ganze heute bei 20 Grad. In der kommenden Nacht um 12 Grad. Morgen Sonne mit Tageshöchstwerten um 18 Grad. 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
0: Vorsicht weiter im Landkreis Teltow-Fleming. Auf der Zossener Straße in Höhe Glienicker Straße immer noch ein totes Reh auf der Fahrbahn. Stadtverkehr Berlin, A113 stadteinwärts zwischen Schönefeld Nord und dem Tunnel Ruder Höhe. Hier ist ein Liegenbleiber in der Kurve und Köpenick-Wendenschlossstraße. Hier gibt es Stau mit 5 Minuten. 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
0: Schenkendorf, Freiherr von Döbenstraße, Bestensee, Königswusterhausener Straße. Dankeschön an Thomas fürs Bestätigen und Briesen, Frankfurter Straße. 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Und wenn Sie auch noch was gesehen haben unterwegs, Staus, Blitzer, Verkehrsbehinderungen, können Sie das gerne melden und ergänzen. Entweder telefonisch oder auch per WhatsApp unter 03375 52 73 60. Da, wo Sie unterwegs sind, eine gute, eine unfallfreie Fahrt.
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0: 7:04 an diesem Mittwoch, dem 9. September. Und jetzt blicken wir mal in die Verwaltung nach Königs Wusterhausen. Da gibt es einen ganz besonderen Service, einen digitalen Bürgerservice, der die digitalen Abläufe bzw. die Behördengänge deutlich vereinfachen soll. Wie das Ganze funktioniert, dazu gleich mehr hier.
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0: 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Ein Umzug beginnt meistens mit Vorfreude und endet oft mit Bürokratie. Neue Adresse, neue Meldebescheinigung, vielleicht noch ein paar weitere Formalitäten. Und für vieles davon führt der Weg bislang ganz klassisch aufs Amt. In Königs Wusterhausen soll das künftig an einigen Stellen anders aussehen. Die Stadt baut ihren digitalen Bürgerservice weiter aus und verlegt damit einen Teil der Behördengänge dorthin, wo inzwischen ohnehin vieles erledigt wird. Ins eigene Zuhause, ans Smartphone, den heimischen Laptop oder Rechner. Was sich ab sofort konkret digital abwickeln lässt, darüber haben wir mit Cora Wehlmann gesprochen. Sie ist die Amtsleiterin für Ordnung, Sicherheit und Bürgerdienste der Stadt Königs Wusterhausen. Frau Wehlmann, viele Behördengänge lassen sich in Königs Wusterhausen jetzt online erledigen. Welche Prozesse sind denn das ganz genau?
1: Insgesamt sind es aktuell 16 Anliegen, die die Bürgerinnen digital erledigen können. Seit längerer Zeit gibt es schon im Online-Rathaus sozusagen die Möglichkeit, Geburts-, Sterbe- oder Eheurkunden zu beantragen. Die Anmeldung des Kindes in der Kita und die steuerliche Anmeldung ordnungsbehördlich sowie steuerlich und auch die An- und Abmeldung und Ummeldung eines Hundes sind schon seit letztem Jahr möglich. Die Anmeldung für die Eheschließung und die Gewerbean-, Ab- und Ummeldung sind bereits über ein Online-Portal auch möglich. Neu dazugekommen bei den Online-Angeboten ist es jetzt so, dass man die Adressänderung beim Personalausweis oder beim Reisepass sowie die Anmeldung des Hauptwohnsitzes oder die Ausstellung einer amtlichen Meldebestätigung sowie die Eintragung der Auskunft- und Übermittlungssperre im Melderegister beantragen kann. Das ist quasi neu und das gab es vorher nicht.
0: Und wie funktioniert das Ganze? Also was braucht man jetzt, um den Service nutzen zu können?
1: Damit man den Service online nutzen kann, benötigt man ein Personal mit einer Online-Funktion. Und wenn man diese Online-Funktion innehat in dem Personalausweis, dann meldet man sich einmalig bei Bund-ID an und hat somit den digitalen Zugang. Und wenn man diesen Zugang hat, kann man sich jederzeit mit der Ausweis-App, die man auf dem Smartphone runterladen kann, sich dann digital ausweisen durch diese App und die Benutzung vom Personalausweis. Bei anderen Online-Services sind dann beim Rathaus Online sozusagen die Formulare hinterlegt, die man dann direkt am Computer oder mit dem Smartphone ausfüllen kann.
0: Was würden Sie sagen, welche Vorteile bietet das Online-Rathaus gegenüber dem klassischen Behördengang?
1: Durch diese Online-Funktion ist es natürlich viel einfacher für alle Bürgerinnen und Bürger. Man ist von den Öffnungszeiten nicht abhängig. Man kann es direkt von zu Hause oder von unterwegs machen. Man muss nicht extra bis zum Rathaus fahren, sondern man erledigt es wirklich da, wo man gerade ist. Das kann auch um 23.30 Uhr sein. Man ist halt wirklich sehr flexibel. Mhm. Und obendrein kommt es natürlich noch, dass man nicht im Rathaus warten muss, sondern man kann das machen, wenn es einem passt.
0: Wer doch lieber persönlich vorbeikommen möchte, ist das denn auch weiterhin möglich?
1: Genau, das bleibt natürlich unberührt. Also der Bürgerservice ist weiterhin montags, dienstags, donnerstags und freitags geöffnet. Die genauen Uhrzeiten stehen sozusagen entweder draußen an der Tür oder man kann sie auch auf unserer Homepage sich anschauen. Da sind sie hinterlegt. Und es ist natürlich auch empfehlenswert, immer sich vorher nochmal darüber Gedanken zu machen oder nachzulesen auf der Homepage, was braucht man für Unterlagen. Weil es ist natürlich ärgerlich, wenn man dann da ist, man zieht eine Marke, man wartet vielleicht eine halbe Stunde, um dann drin von den netten Kollegen zu hören, aha, hier fehlt doch noch einiges. Mhm. Das kann man sich tatsächlich ersparen, indem man sich vorher informiert. Man kann im Bürgerservice nicht anrufen, weil einfach die Auslastung so groß ist, dass man die Fragen auch nicht telefonisch beantwortet bekommt. Wenn Sie aber eine E-Mail hinschicken, wird Ihnen darauf immer geantwortet. Und zusätzlich zu den freien Öffnungszeiten gibt es jetzt auch immer dienstags und donnerstags Termine, die man sozusagen buchen kann, dass man einen festen Zeitraum hat, wenn man zum Beispiel sagt, ich habe keine Zeit zu warten oder aus anderen Gründen kann man nicht warten, kann man auch den Termin buchen und dann kommt man zu dieser Uhrzeit ran.
0: Dankeschön an Cora Wehlmann, Amtsleiterin für Ordnung, Sicherheit und Bürgerdienste der Stadt Königs Wusterhausen. Weiterhin bietet Königs Wusterhausen seit einigen Tagen wieder probeweise einen mobilen Bürgerservice in verschiedenen Ortsteilen an. Was dahinter steckt, das lassen wir uns in den nächsten Tagen mal berichten. Also der Gang zum Amt verschwindet nicht ganz, aber er muss längst nicht mehr für jeden Vorgang bedeuten, dass man sich auf den Weg machen, eine Nummer ziehen und auf den nächsten freien Platz warten muss. Alle Infos zu den digitalen Dienstleistungen der Stadt Königs Wusterhausen gibt es nochmal zum Nachlesen unter königs-wusterhausen.de/online-rathaus.

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1: Der Landkreis Dahme-Spreewald beteiligt sich wieder am bundesweiten Warntag. Dieser findet morgen am Donnerstag, dem 10. September statt. Dieser verfolgt das Hauptziel, die Bevölkerung für Warnung bei Gefahren zu sensibilisieren. Gleichzeitig steigert er somit den Bekanntheitsgrad von Sirenen, Cell Broadcast und Warn-Apps. Zudem stärkt er die Fähigkeit zur Selbsthilfe und testet die vorhandene Warninfrastruktur. Am Warntag, also morgen am Donnerstag, löst die Nationale Warnzentrale des Bundesamts für Bevölkerungsschutz und Katastrophenhilfe über modulare Warnsysteme um 11 Uhr eine Probewarnmeldung aus. Diese Warnmeldung kann über verschiedene Kanäle empfangen werden. So erhalten alle technisch geeigneten Smartphones die Meldung mittels des Mobilfunkdienstes Cell Broadcast, wofür keine vorinstallierte App notwendig ist. Nutzer von Warn-Apps wie Nina, Katwarn oder B-Web erhalten zusätzlich auch eine Warnung über diese Systeme. Im Landkreis Dahme-Spreewald gibt es dazu 227 Sirenen. Um die Einsatzbereitschaft der Sirenen des Landkreises zu testen, werden diese parallel zur Probewarnmeldung mit dem Sirenensignal 3 ausgelöst. Die allgemeine Entwarnung erfolgt dann um 11.45 Uhr. Zur Auswertung des Warntags gibt es gleich morgen dann eine Online-Umfrage unter warntag-umfrage.de.
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12: Und damit ist es 7:30 Uhr, 7:30.
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14: Michael Trotzki. In der Gemeinde Schönefeld ist eine Agri-Photovoltaikanlage in Betrieb genommen worden. Weit über 70.000 Solarmodule sollen nun jährlich grünen Strom für gut 16.000 Haushalte produzieren. Betreiber ist die Berliner Stadtgüter GmbH. Die Anlage in Schönefeld sei ein Pilotprojekt, heißt es. Es solle erprobt werden, ob und wie Solarmodule landwirtschaftliche Kulturen vor Hitze schützen können. 90% der Fläche wird hier auf ökologische Art bewirtschaftet. Direkt unter den Modulen sollen artenreiche Wildblumenstreifen mit regional erzeugtem Saatgut und damit Lebens- und Rückzugsräume für Insekten und Kleintiere entstehen lassen, heißt es weiter. Nach der Serie von Sabotagenangriffen auf Umspannwerke in Brandenburg, Sachsen und Nordrhein-Westfalen ist der tatverdächtige 48-Jährige festgenommen worden. Das bestätigte uns die Polizei im nordrhein-westfälischen Aachen. Zuletzt hatte sie nach dem Mann mit Fotos im Internet gesucht und um Mithilfe gebeten. Der Mann sei ein Einzeltäter, der gegen fossile Energiegewinnung vorgehen wollte, heißt es weiter. Vor zwei Wochen hatte es am Umspannwerk Turnow-Preilack nahe dem Kraftwerk Ehrenschwalde zwei Kurzschlüsse gegeben. Die Stromversorgung war nicht in Gefahr. Neben der Wahl zum Wort oder Jugendwort oder Unwort des Jahres ist nun ein Wortgetüm, besser wohl Ungetüm, des Jahres gewählt worden. Es lautet in diesem Jahr Zwei-Faktor-Authentifizierung. Das Wort beschreibt ja ein Sicherheitsverfahren für Online-Dienste, bei denen zum Einloggen eben zwei Faktoren wie Passwort und TAN per SMS beispielsweise nötig sind. Das Besondere an der Wahl des Wortgetüms ist, dass eine Jury aus Erwachsenen mit geringer Lese- und Schreibkompetenz dieses Wort auswählt. In Deutschland gibt es weit über 6 Millionen Menschen, die sich mit der Bündelung solcher Wörter bei Amtsschreiben oder Formularen schwer tun, sagt die Akademie der Wissenschaften Berlin-Brandenburg anlässlich des Weltalphabetisierungstages.
13: Soweit das Neueste aus der Radio SKW Nachrichtenredaktion. Das Wetter.
12: Etwas Sonne, viele Wolken und windig geht es durch diesen Mittwochmorgen mit aktuell 19 Grad hier bei uns in Wildau, so auch in Mittenwalde und Briesen. Es bleibt bei diesen Aussichten und auch fast den Tageshöchstwerten mit 20 Grad. In der kommenden Nacht um 12 Grad, morgen sonnig bei maximal 18 Grad. 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
12: Vorsicht bitte auf der A10 südlicher Berliner Ring Richtung Dreieck-Spreeau zwischen Schönefelder Kreuz und Königswusterhausen ist ein Liegenbleiber. A12 Richtung Frankfurt zwischen Storke und Fürstenwalde West ist die rechte Spur gesperrt. Es gibt Stop and Go mit 5 Minuten. In Königswusterhausen ist es schon ordentlich zugestaut, also auf der Berliner Straße, Luckenwalder Straße und Eichenallee. Stau mit jeweils 5 Minuten. Stadtverkehr Berlin A113 stadteinwärts zwischen Schönefeld Nord und Tunnelruder Höhe ein kaputtes Fahrzeug in der Kurve und Schönefelder Chaussee. Hier Stau mit 10 Minuten. 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
12: Schenkendorf, Freier von Löbenstraße, Bestensee, Königswusterhausener Straße. Dankeschön an Thomas und Briesen, Frankfurter Straße. 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Und wenn Sie auch noch was gesehen haben unterwegs, Staus, Blitzer, Verkehrsbehinderungen, können Sie das gerne melden und ergänzen. Entweder telefonisch oder auch per WhatsApp unter 033 75 52 73 60. Da, wo Sie unterwegs sind, eine gute, eine unfallfreie Fahrt. Damit ist es 7:58 an diesem Mittwoch. Gleich reisen wir hier am Wochenende ins Mittelalter. So ein ganz toller Tipp für Sie. Aber vorher bleiben wir im Hier und Jetzt. Denn ich möchte mit Ihnen Einkauf gehen an diesem Freitag bei Edeka Wilde in Friedersdorf. Das heißt, unser Edeka Einkaufstaxi macht sich nochmal auf den Weg. Und die Spielregel ist ganz einfach. Hören Sie unseren Song, den Edeka Einkaufstaxi Song, dann bitte hier anrufen oder eine WhatsApp schicken, dann landen Sie im Lostopf und morgen wird ausgelost. Am Freitagvormittag wird dann eingekauft, begleitet von unserem zauberhaften Filmteam. Also Sie kommen auch noch ganz groß raus, wenn Sie dann einkaufen gehen. Ein großes, wunderbares Einkaufserlebnis und Sie können mit dabei sein. Wie gesagt, wenn unser Titel läuft, bitte die Nummer merken: 033 75 52 73 60.

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1: 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Natürlich macht auch unser Cinestarchen Wildau mit und verwandelt seine Kinoseele wieder in Treffpunkte für alle Familienfans der Region und diejenigen, die es noch werden wollen. 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
12: Und damit ist es 8 Uhr.
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12: Mit Susanne Trotzki. In Sachsen-Anhalt ist der bisherige Ministerpräsident Schulze zum neuen CDU-Fraktionschef im Landtag gewählt worden. Dabei setzte er sich in einer Kampfabstimmung gegen Amtsinhaber Heuer durch, und zwar mit 8-7 Stimmen. Die AfD hatte die Landtagswahl vor 2 Tagen klar gewonnen und die absolute Mehrheit um 3 Mandate verfehlt. Die CDU halbiert ihr Ergebnis und geht in die Opposition. Nach dem Cyberangriff auf die Berliner Verwaltung will der Senat so schnell wie möglich eine Anlaufstelle für Bürger und Unternehmen schaffen. Wie Digitalstaatssekretär Hauer angekündigt hat, wird eine zentrale Mailadresse eingerichtet. Dort könnten sich Menschen und Firmen melden, die fürchten, dass ihre persönlichen Daten von dem Cyberangriff betroffen sind. Zum Beispiel, weil sie Bauanträge beim Land Berlin gestellt haben. Wann diese Mailadresse erreichbar sein wird, ist aber noch unklar. Zunächst will der Senat weitere Informationen haben, welche konkreten Daten abgeflossen sind. Eine technische Störung bei der Flugsicherung hat an etlichen britischen Flughäfen für Chaos gesorgt. Berichten zufolge konnten viele Maschinen nicht wie geplant starten. Betroffen waren demnach unter anderem die Londoner Flughäfen, aber auch die

0: die behaupten, die UNO sei irrelevant oder würde versagen. Borussia Dortmund hat gestern Abend das erste Spiel der Champions League-Ligaphase gegen Villarreal mit einem 3:2 für sich entschieden, dabei einen Schreckmoment erlebt. Top-Talent Konstantinos Karistas musste nach Kreislaufproblemen abtransportiert werden. Eine genaue Diagnose stand nach dem Spiel noch aus.
1: Soweit das Neueste aus der Radio SKW Nachrichtenredaktion. Das Wetter.
0: Der Wind sorgt auf jeden Fall für Abwechslung. Dadurch lockert es auch mal auf mit aktuell 18 Grad. Im Tagesverlauf zieht es aber wieder zu. Es bleibt bei einem böigen Wind und maximal 20 Grad. In der kommenden Nacht um 12 Grad. Morgen Sonne mit Tageshöchstwerten um 17 bis 18 Grad. 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
0: A10 südlicher Berliner Ring Richtung Dreieck-Spreeau. Zwischen Schönefelder Kreuz und Königswusterhausen ist ein Liegenbleiber. A12 Richtung Frankfurt. Zwischen Storke und Fürstenwalde West rechte Spur gesperrt. Hier gibt es Stop and Go mit 5 bis 10 Minuten. In Königswusterhausen Stau auf der Storkower Straße mit 5 Minuten. Erkner, die Friedrichstraße ist zwischen Kreisverkehr und Seestraße in beiden Richtungen gesperrt. Auf den Umfahrungen Fangschleusenstraße und Neuzitterauer Straße Richtung Erkner Stau mit 5 Minuten. Fürstenwalde, die Eisenbahnstraße ist bis am Stern gesperrt. Auf der Kirchhoffstraße aktuell Stau mit 10 Minuten. Und Stadtverkehr Berlin A113 stadteinwärts zwischen Schönefeld Nord und Tunnel Ruder Höhe ein kaputtes Fahrzeug in der Kurve. Und Schönefelder Chaussee Stau mit 5 Minuten. 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
0: Schenkendorf, Freier von Löbenstraße, Bestensee, Königswusterhausener Straße, Dankeschön an Thomas und Fürstenwalde, Johann Sebastian Bach Straße. 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Und wenn Sie noch was gesehen haben unterwegs, Staus, Blitze, Verkehrsbehinderungen, können Sie das gerne melden und ergänzen. Entweder telefonisch oder auch per WhatsApp unter 03375 52 73 60. Da, wo Sie jetzt unterwegs sind, eine gute, eine unfallfreie Fahrt.
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0: 8:04 an diesem Mittwoch. Es ist Zeit für einen neuen Polizeireporter und da geht es um eine sehr unangenehme Belästigung in Fahrzeugen. Die Marder sind nämlich wieder unterwegs und los. Warum das so ist und beziehungsweise wie man das feststellt, was man machen kann, das klären wir gleich. Und nochmal ganz wichtig, bitte, wenn Sie unseren Edeka Einkaufstaxi Song hören, dann hier anrufen unter der 03375 52 73 60. Sie können auch eine WhatsApp schicken, dann landen Sie nämlich in unserem Lostopf und sind mit dabei bei der großen Edeka-Einkaufstour am Freitag zu Edeka Wilde in Friedersdorf, wo Sie einkaufen können im Wert von bis zu 100 Euro. Das, wenn Sie unseren Titel hören, dann hier anrufen und ich drücke ganz, ganz fest die Daumen.
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1: Sie sind klein, nachtaktiv und sorgen jedes Jahr für hohe Reparaturkosten. Steinmarder haben es oft auf Autos abgesehen. Vor allem unter der Motorhaube hinterlassen die Tiere Bissspuren, die schnell teuer werden können. Warum Marder dieses Verhalten zeigen und wie sich Autofahrer davor schützen können, darüber Saskia Nieke vom Deutschen Jagdverband. Frau Nieke, warum sind denn Marder ausgerechnet jetzt eine Gefahr für Autos?
2: Die Steinmarder, die haben gerade Paarungszeit. Das heißt, dass sie jetzt gerade ihre Reviere durchstreifen und einen möglichen Fortpflanzungspartner suchen. Steht da ein Auto, dann nutzen sie das ganz gern, etwa um darin zu schlafen oder um Vorräte einzulagern. Wissenschaftler gehen davon aus, dass ihnen das aber überhaupt gar nicht gefällt, wenn dort schon der Geruch von einem anderen Marder ist. Darauf reagieren sie dann aggressiv. Dann beißen sie zu und erwischen dabei vielleicht auch Kabel und Schläuche.
1: Wie viele Fälle gibt es denn da so ungefähr im Jahr?
2: Ja, dazu gibt es Zahlen vom Gesamtverband der Versicherer. Im Jahr 2024 wurden dort nämlich rund 250.000 Marderschäden an kaskoversicherten Autos gemeldet. Der Schaden beläuft sich dabei auf rund 128 Millionen Euro.
1: Welche Schäden richten Marder denn unter der Motorhaube so typischerweise dann an?
2: Besonders betroffen sind Zündkabel, Kühlwasserschläuche, Gummimanschetten oder auch Dämmmaterialien im Motorraum. Da können Bissspuren auf den ersten Blick erstmal harmlos aussehen, aber beschädigte Leitungen oder Schläuche können schnell zu teuren Folgeschäden führen. Im schlimmsten Fall bleibt da mein Auto liegen oder der Motor nimmt Schaden. Deswegen empfiehlt es sich schon, das Auto regelmäßig kontrollieren zu lassen, vor allem, wenn es draußen steht.
1: Woran erkennen Autofahrer denn überhaupt, dass ein Marder dann am Fahrzeug war?
2: Das Problem ist, nicht jeder Marderbesuch fällt sofort auf. Möglicherweise sind da kleine Bissspuren, vielleicht entdecke ich auch Fellreste oder Pfotenabdrücke auf meinem Auto. Manchmal bemerkt man es aber auch erst, wenn die Warnleuchte blinkt oder Flüssigkeit austritt. Deshalb sollte man bei einem Verdacht möglichst früh handeln und das Auto überprüfen lassen, um deutlich größere und teurere Schäden zu vermeiden.
1: Wie können denn Autofahrer ihr Fahrzeug dann möglichst wirksam vor Marderschäden schützen?
2: Leider gibt es keinen hundertprozentigen Schutz, aber ein paar Maßnahmen, um das Risiko deutlich zu verringern. Wenn ich weiß, dass ein Marder schon in meinem Auto war, dann empfiehlt sich eine professionelle Motorwäsche, um seine Duftspuren zu entfernen. Außerdem gibt es spezielle Marderschutzsysteme, etwa Ultraschallgeräte oder Schutzummantelung für die Kabel. Ein welliger Maschendraht unter dem Motorraum erschwert dem Marder außerdem den Einstieg. Und wenn ich es ganz sicher haben will, dann parke ich mein Auto am besten in der Garage.
1: Dankeschön, Saskia Nieke vom Deutschen Jagdverband. Ein kurzer Blick unter die Motorhaube kann also im Zweifel viel Geld und Ärger sparen. Weitere Infos rund um Steinmarder-Tipps zum Schutz vor Marder-Schäden gibt es unter jagdverband.de und auch unter polizei.brandenburg.de.
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1: Der Landkreis Dahme-Spreewald beteiligt sich wieder am bundesweiten Warntag. Dieser findet morgen am Donnerstag, dem 10. September statt. Dieser verfolgt das Hauptziel, die Bevölkerung für Warnung bei Gefahren zu sensibilisieren. Gleichzeitig steigert er somit den Bekanntheitsgrad von Sirenen, Cell-Broadcast und Warn-Apps. Zudem stärkt er die Fähigkeit zur Selbsthilfe und testet die vorhandene Warninfrastruktur. Am Warntag, also morgen am Donnerstag, löst die Nationale Warnzentrale des Bundesamts für Bevölkerungsschutz und Katastrophenhilfe über modulare Warnsysteme um 11 Uhr eine Probewarnmeldung aus. Diese Warnmeldung kann über verschiedene Kanäle empfangen werden. So erhalten alle technisch geeigneten Smartphones die Meldung mittels des Mobilfunkdienstes Cell Broadcast, wofür keine vorinstallierte App notwendig ist. Nutzer von Warn-Apps wie Nina, Katwarn oder B-Web erhalten zusätzlich auch eine Warnung über diese Systeme. Im Landkreis Dahme-Spreewald gibt es dazu 227 Sirenen. Um die Einsatzbereitschaft der Sirenen des Landkreises zu testen, werden diese parallel zur Probewarnmeldung mit dem Sirenensignal 3 ausgelöst. Die allgemeine Entwarnung erfolgt dann um 11.45 Uhr. Zur Auswertung des Warntags gibt es gleich morgen dann eine Online-Umfrage unter warntag-umfrage.de.
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3: Und damit ist es kurz nach halb neun.
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5: Michael Trotzki. Für den Bau neuer Kraftwerke hat die Ausschreibungsphase begonnen. Unter den Bewerbern ist auch die Lausitzer Energiegesellschaft, die LEAG. Sie will mit dem Standort Schwarze Pumpe sich bewerben. Insgesamt sollen Anlagen mit Kapazitäten von 11 Gigawatt entstehen, heißt es. Die Kosten sollen ab 2031 über eine Umlage auf den Strompreis finanziert werden. Wenn die Kraftwerke in Betrieb gehen, sollen sie die Phasen abdecken, in denen Windkraft- und Solaranlagen nicht genug Strom liefern. Umweltverbände kritisieren, dass so allerdings klimafreundlichere Lösungen wie Batteriekraftwerke nahezu ausgeschlossen werden. Brandenburgs Bildungsminister Gordon Hoffmann sieht Brandenburg trotz der neuen PISA-Zahlen auf einem guten Weg. Man habe schon vor Wochen die Weichen gestellt und fördere gezielt die Grundfähigkeiten wie Lesen, Schreiben, Rechnen, sagte Hoffmann. Allerdings dauere es in der Bildungspolitik einige Zeit, bis Maßnahmen wirken, so Hoffmann weiter. In der neuen PISA-Studie haben deutsche Schüler im internationalen Vergleich so schlecht abgeschnitten wie nie zuvor. Die Ergebnisse von 15-Jährigen in Lesen, Mathe und Naturwissenschaften seien die niedrigsten, die je gemessen wurden, heißt es. Erneut zeige die Studie auch, dass in Deutschland der Bildungserfolg von Kindern nach wie vor besonders stark vom Bildungsgrad und der finanziellen Situation der Eltern abhängt, heißt es weiter. Beschäftigte im Großhandel in Berlin und Brandenburg bekommen mehr Geld. Die Löhne werden rückwirkend zum 1. August um knapp 3% angehoben, teilte die Gewerkschaft Verdi mit. Ab Mai nächsten Jahres steigen sie noch einmal um 2%. Außerdem erhöhten sich der Mindestlohn und die Vergütung für Azubis, heißt es weiter. Für den Einzelhandel in Berlin und Brandenburg steht ein Tarifabschluss noch aus. Die FDP-Politikerin Linda Teuteberg könnte neue Beauftragte des Landes Brandenburg zur Aufarbeitung der SED-Diktatur werden. Amtsinhaberin Maria Noke hat die 45-Jährige als Nachfolgerin vorgeschlagen, weil sie die Akzeptanz der Opferverbände habe. Linda Teuteberg kommt aus Königs Wusterhausen. In der FDP ist sie Vize-Bundesvorsitzende. Über die Besetzung entscheidet der Landtag. Maria Noke selbst geht in 3 Wochen in den Ruhestand.
4: Soweit das Neueste aus der Radio SKW Nachrichtenredaktion. 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
3: Der Wind lockert diesen Mittwoch auf mit aktuell 18 Grad in Königs Wusterhausen, Sochen, Schulzendorf und Heidesee. Im Tagesverlauf kann es immer wieder zuziehen. Es bleibt auf jeden Fall windig bei maximal 20 Grad. In der kommenden Nacht um 12 Grad, morgen Sonne bei maximal 18 Grad. 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
3: Bitte weiter Vorsicht auf der A10 südlicher Berliner Ring Richtung Dreieck-Spreeau. Zwischen Schönefelder Kreuz und Königs Wusterhausen ist ein Fahrzeug liegen geblieben. A12 Richtung Frankfurt zwischen Storkow und Fürstenwalde West. Rechte Spur gesperrt. Hier gibt es Stop and Go mit 5 Minuten. Erkner, die Friedrichstraße ist zwischen Kreisverkehr und Seestraße in beiden Richtungen gesperrt. Auf der Umfahrung Fangschleusenstraße Stau mit 5 Minuten. Stadtverkehr Berlin A100 Richtung Wedding zwischen Dreckner-Köln und Innsbrucker Platz. Stau mit 10 Minuten. Johannisthal Engelhardtstraße zwischen Niebertstraße und Waldstraße wird demonstriert und Köpenick-Rudolf-Röhl-Allee Richtung an der Wohlheide. Stau mit 5 Minuten. 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
3: Schenkendorf, Freiherr von Löbenstraße, Fürstenwalde, Johann-Sebastian-Bach-Straße und Briesen-Frankfurter Straße. 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Und wenn Sie auch noch was gesehen haben unterwegs, Staus, Blitze, Verkehrsbehinderungen, können Sie das gerne melden und ergänzen. Entweder telefonisch oder auch per WhatsApp unter 03375 52 73 60. Da, wo Sie unterwegs sind, eine gute, eine unfallfreie Fahrt. Damit ist es 9:05 an diesem Mittwoch, dem 9. September. Ja, und morgen wird ausgelost, wer denn am Freitag bei Edeka Wilde in Friedersdorf von bis zu 100 Euro einkaufen gehen kann. Und dafür können Sie sich heute nochmal anmelden, wenn Sie unseren Edeka-Einkaufstaxi-Song hören. Also, wenn der im Programm läuft, dann hier anrufen oder eine WhatsApp schicken, 03375 52 73 60, denn dann geht es für Sie auf Tour erstmal in den Lostopf und dann mit etwas Glück am Freitag dann zu Edeka Wilde in Friedersdorf. Ich drücke ganz fest die Daumen und nochmal fürs Protokoll 03375 52 73 60.

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1: Heute an diesem Mittwoch kann es verstärkt zu Kopfschmerzen und Migräne führen. Ein Hausmittel gegen pochende Migräne-Kopfschmerzen sind kühlende Kompressen auf Stirn und Schläfen. Die kalten Auflagen wirken gefäßverengend und verringern die Schmerzwahrnehmung. Gönnen Sie sich dazu ein paar Minuten Ruhe, damit Sie gesund und gut in und durch diesen Mittwoch kommen.
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11: Und damit ist es genau 9 Uhr.
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11: Mit Susanne Trotzki. In Sachsen-Anhalt ist der bisherige Ministerpräsident Schulze zum neuen CDU-Fraktionschef im Landtag gewählt worden. Dabei setzte er sich in einer Kampfabstimmung gegen Amtsinhaber Heuer durch, und zwar mit 8-7 Stimmen. Die AfD hatte die Landtagswahl vor 2 Tagen klar gewonnen und die absolute Mehrheit um 3 Mandate verfehlt. Die CDU halbiert ihr Ergebnis und geht in die Opposition. Nach dem Cyberangriff auf die Berliner Verwaltung will der Senat so schnell wie möglich eine Anlaufstelle für Bürger und Unternehmen schaffen. Wie Digitalstaatssekretär Hauer angekündigt hat, wird eine zentrale Mailadresse eingerichtet. Dort könnten sich Menschen und Firmen melden, die fürchten, dass ihre persönlichen Daten von dem Cyberangriff betroffen sind. Zum Beispiel, weil sie Bauanträge beim Land Berlin gestellt haben. Wann diese Mailadresse erreichbar sein wird, ist aber noch unklar. Zunächst will der Senat weitere Informationen haben, welche konkreten Daten abgeflossen sind. Eine technische Störung bei der Flugsicherung hat an etlichen britischen Flughäfen für Chaos gesorgt. Berichten zufolge konnten viele Maschinen nicht wie geplant starten. Betroffen waren demnach unter anderem die Londoner Flughäfen, aber auch die Airports in Manchester und Birmingham. Dem Portal Flightradar24 zufolge fielen bis zum frühen Abend rund 600 Flüge aus. Auch an deutschen Airports machten sich diese Probleme bemerkbar. Zum Beispiel wurden Flüge von Frankfurt oder Düsseldorf nach London gestrichen. Nach einem Jahr als Präsidentin der UN-Generalversammlung hat die frühere Bundesaußenministerin Annalena Baerbock den Vorsitz turnusgemäß abgegeben. Sie übergab in New York symbolisch den Zeremonienhammer an ihren Nachfolger Kalialur Rahman, den amtierenden Außenminister von Bangladesch. Baerbock sagte, sie verlasse die Vereinten Nationen mit gemischten Gefühlen. Ohne die USA und Russland zu nennen, verwies sie auf alle jene da draußen, die behaupten, die UNO sei

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2: A10 südlicher Berliner Ring Richtung Dreieck-Spreeau zwischen Ludwigsfelde Ost und Rangsdorf linke Spur gesperrt. A10 östlicher Berliner Ring Richtung Dreieck-Barnim. In der Ausfahrt Freienbrink ist die rechte Spur wegen Bauarbeiten gesperrt. A12 Richtung Frankfurt zwischen Stocke und Fürstenwalde West ist die rechte Spur dicht. Es gibt Stop and Go mit 5 Minuten. Stadtverkehr Berlin A100 Richtung Wedding in Höhe Hohenzollernheim ist die rechte Spur nach einem Unfall gesperrt. Und Johannisthal-Engelhardt-Straße zwischen Niebertstraße und Waldstraße wird demonstriert. Da kann es immer wieder zu Behinderungen kommen. 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
2: Schenkendorf, Freiherr von Löbenstraße, Fürstenwalde, Johann Sebastian Bach Straße und Briesen, Frankfurter Straße.
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2: Und wenn Sie auch noch was gesehen haben unterwegs, Staus, Blitzer, Verkehrsbehinderungen, können Sie das gerne melden und ergänzen, entweder telefonisch oder auch per WhatsApp unter 033 75 52 73 60. Da, wo Sie unterwegs sind, eine gute, eine unfallfreie Fahrt.
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2: 9:04 an diesem Mittwoch. Königs Wusterhausen bietet jetzt einen digitalen Bürgerservice an. Wie das Ganze funktioniert, dazu gleich. Aber vorher wirklich genau hingehört, unser Edeka Einkaufstaxi. Song ist wieder im Programm zu finden. Und wenn Sie den hören, dann anrufen oder eine WhatsApp schicken, dann landen Sie noch im Lostopf. Morgen wird ausgelost und Freitag dann eingekauft im Wert von 100 Euro bei Edeka Wildern-Friedersdorf. Aber nur, wenn Sie auf jeden Fall darauf achten, wenn unser Titel läuft, und dann hier anmelden. Ich drücke Ihnen ganz fest die Daumen unter der 033 75 52 73 60.
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0: 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Ein Umzug beginnt meistens mit Vorfreude und endet oft mit Bürokratie. Neue Adresse, neue Meldebescheinigung, vielleicht noch ein paar weitere Formalitäten. Und für vieles davon führt der Weg bislang ganz klassisch aufs Amt. In Königs Wusterhausen soll das künftig an einigen Stellen anders aussehen. Die Stadt baut ihren digitalen Bürgerservice weiter aus und verlegt damit einen Teil der Behördengänge dorthin, wo inzwischen ohnehin vieles erledigt wird. Ins eigene Zuhause, ans Smartphone, den heimischen Laptop oder Rechner. Was sich ab sofort konkret digital abwickeln lässt, darüber haben wir mit Cora Wehlmann gesprochen. Sie ist die Amtsleiterin für Ordnung, Sicherheit und Bürgerdienste der Stadt Königs Wusterhausen. Frau Wehlmann, viele Behördengänge lassen sich in Königs Wusterhausen jetzt online erledigen. Welche Prozesse sind denn das ganz genau?
1: Insgesamt sind es aktuell 16 Anliegen, die die Bürgerinnen digital erledigen können. Seit längerer Zeit gibt es schon im Online-Rathaus sozusagen die Möglichkeit, Geburts-, Sterbe- oder Eheurkunden zu beantragen. Die Anmeldungen des Kindes in der Kita und die steuerliche Anmeldung ordnungsbehördlich sowie steuerlich und auch die An- und Abmeldung und Ummeldung eines Hundes sind schon seit letztem Jahr möglich. Die Anmeldung für die Eheschließung und die Gewerbe-An-, Ab- und Ummeldung sind bereits über ein Online-Portal auch möglich. Neu dazu gekommen bei den Online-Angeboten ist es jetzt so, dass man die Adressänderung beim Personalausweis oder beim Reisepass sowie die Anmeldung des Hauptwohnsitzes oder die Ausstellung einer amtlichen Meldebestätigung sowie die Eintragung der Auskunft- und Übermittlungssperre im Melderegister beantragen kann. Das ist quasi neu und das gab es vorher nicht.
0: Und wie funktioniert das Ganze? Also was braucht man jetzt, um den Service nutzen zu können?
1: Damit man den Service online nutzen kann, benötigt man ein Personal mit einer Online-Funktion. Und wenn man diese Online-Funktion innehat in dem Personalausweis, dann meldet man sich einmalig bei Bund-ID an und hat somit den digitalen Zugang. Und wenn man diesen Zugang hat, kann man sich jederzeit mit der Ausweis-App, die man auf dem Smartphone runterladen kann, sich dann digital ausweisen durch diese App und die Benutzung vom Personalausweis. Bei anderen Online-Services sind dann beim Rathaus Online sozusagen die Formulare hinterlegt, die man dann direkt am Computer oder mit dem Smartphone ausfüllen kann.
0: Was würden Sie sagen, welche Vorteile bietet das Online-Rathaus gegenüber dem klassischen Behördengang?
1: Durch diese Online-Funktion ist es natürlich viel einfacher für alle Bürgerinnen und Bürger. Man ist von den Öffnungszeiten nicht abhängig. Man kann es direkt von zu Hause oder von unterwegs machen. Man muss nicht extra bis zum Rathaus fahren, sondern man erledigt es wirklich da, wo man gerade ist. Das kann auch um 23.30 Uhr sein. Man ist halt wirklich sehr flexibel. Mhm. Und obendrein kommt es natürlich noch, dass man nicht im Rathaus warten muss, sondern man kann das machen, wenn es einem passt.
0: Wer doch lieber persönlich vorbeikommen möchte, ist das denn auch weiterhin möglich?
1: Genau, das bleibt natürlich unberührt. Also der Bürgerservice ist weiterhin montags, dienstags, donnerstags und freitags geöffnet. Die genauen Uhrzeiten stehen sozusagen entweder draußen an der Tür oder man kann sie auch auf unserer Homepage sich anschauen. Da sind sie hinterlegt. Und es ist natürlich auch empfehlenswert, immer sich vorher nochmal darüber Gedanken zu machen oder nachzulesen auf der Homepage, was braucht man für Unterlagen. Weil es ist natürlich ärgerlich, wenn man dann da ist, man zieht eine Marke, man wartet vielleicht eine halbe Stunde, um dann drin von den netten Kollegen zu hören, aha, hier fehlt doch noch einiges. Mhm. Das kann man sich tatsächlich ersparen, indem man sich vorher informiert. Man kann im Bürgerservice nicht anrufen, weil einfach die Auslastung so groß ist, dass man die Fragen auch nicht telefonisch beantwortet bekommt. Wenn Sie aber eine E-Mail hinschicken, wird Ihnen darauf immer geantwortet. Und zusätzlich zu den freien Öffnungszeiten gibt es jetzt auch immer dienstags und donnerstags Termine, die man sozusagen buchen kann, dass man einen festen Zeitraum hat, wenn man zum Beispiel sagt, ich habe keine Zeit zu warten oder aus anderen Gründen kann man nicht warten, kann man auch den Termin buchen und dann kommt man zu dieser Uhrzeit ran.
0: Dankeschön an Cora Wehlmann, Amtsleiterin für Ordnung, Sicherheit und Bürgerdienste der Stadt Königs Wusterhausen. Weiterhin bietet Königs Wusterhausen seit einigen Tagen wieder probeweise einen mobilen Bürgerservice in verschiedenen Ortsteilen an. Was dahinter steckt, das lassen wir uns in der nächsten Tagen berichten. Also der Gang zum Amt verschwindet nicht ganz, aber er muss längst nicht mehr für jeden Vorgang bedeuten, dass man sich auf den Weg machen, eine Nummer ziehen und auf den nächsten freien Platz warten muss. Alle Infos zu den digitalen Dienstleistungen der Stadt Königs Wusterhausen gibt es nochmal zum Nachlesen unter königs-wusterhausen.de/online-rathaus.

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1: Der Landkreis Dahme-Spreewald beteiligt sich wieder am bundesweiten Warntag. Dieser findet morgen am Donnerstag, dem 10. September statt. Dieser verfolgt das Hauptziel, die Bevölkerung für Warnung bei Gefahren zu sensibilisieren. Gleichzeitig steigert er somit den Bekanntheitsgrad von Sirenen, Cell-Broadcast und Warn-Apps. Zudem stärkt er die Fähigkeit zur Selbsthilfe und testet die vorhandene Warninfrastruktur. Am Warntag, also morgen am Donnerstag, löst die Nationale Warnzentrale des Bundesamts für Bevölkerungsschutz und Katastrophenhilfe über modulare Warnsysteme um 11 Uhr eine Probewarnmeldung aus. Diese Warnmeldung kann über verschiedene Kanäle empfangen werden. So erhalten alle technisch geeigneten Smartphones die Meldung mittels des Mobilfunkdienstes Cell Broadcast, wofür keine vorinstallierte App notwendig ist. Nutzer von Warn-Apps wie Nina, Katwarn oder B-Web erhalten zusätzlich auch eine Warnung über diese Systeme. Im Landkreis Dahme-Spreewald gibt es dazu 227 Sirenen. Um die Einsatzbereitschaft der Sirenen des Landkreises zu testen, werden diese parallel zur Probewarnmeldung mit dem Sirenensignal 3 ausgelöst. Die allgemeine Entwarnung erfolgt dann um 11.45 Uhr. Zur Auswertung des Warntags gibt es gleich morgen dann eine Online-Umfrage unter warntag-umfrage.de.
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15: Und damit ist es 9:30 Uhr, 9:30.
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17: Mit Jörg Trotzki. In der Gemeinde Schönefeld ist eine Agri-Photovoltaikanlage in Betrieb genommen worden. Weit über 70.000 Solarmodule sollen nun jährlich grünen Strom für gut 16.000 Haushalte produzieren. Betreiber ist die Berliner Stadtgüter GmbH. Die Anlage in Schönefeld sei ein Pilotprojekt, heißt es. Es solle erprobt werden, ob und wie Solarmodule landwirtschaftliche Kulturen vor Hitze schützen können. 90% der Fläche wird hier auf ökologische Art bewirtschaftet. Direkt unter den Modulen sollen artenreiche Wildblumenstreifen mit regional erzeugtem Saatgut und damit Lebens- und Rückzugsräume für Insekten und Kleintiere entstehen lassen, heißt es weiter. Nach der Serie von Sabotagenangriffen auf Umspannwerke in Brandenburg, Sachsen und Nordrhein-Westfalen ist der tatverdächtige 48-Jährige festgenommen worden. Das bestätigte uns die Polizei im nordrhein-westfälischen Aachen. Zuletzt hatte sie nach dem Mann mit Fotos im Internet gesucht und um Mithilfe gebeten. Der Mann sei ein Einzeltäter, der gegen fossile Energiegewinnung vorgehen wollte, heißt es weiter. Vor zwei Wochen hatte es am Umspannwerk Turnow-Preilack nahe dem Kraftwerk Jenschwalde zwei Kurzschlüsse gegeben. Die Stromversorgung war nicht in Gefahr. Neben der Wahl zum Wort oder Jugendwort oder Unwort des Jahres ist nun ein Wortgetüm, besser wohl Ungetüm des Jahres gewählt worden. Es lautet in diesem Jahr Zwei-Faktor-Authentifizierung. Das Wort beschreibt ja ein Sicherheitsverfahren für Online-Dienste, bei denen zum Einloggen eben zwei Faktoren wie Passwort und TAN per SMS beispielsweise nötig sind. Das Besondere an der Wahl des Wortgetüms ist, dass eine Jury aus Erwachsenen mit geringer Lese- und Schreibkompetenz dieses Wort auswählt. In Deutschland gibt es weit über 6 Millionen Menschen, die sich mit der Bündelung solcher Wörter bei Amtsschreiben oder Formularen schwer tun, sagt die Akademie der Wissenschaften Berlin-Brandenburg anlässlich des Weltalphabetisierungstages.
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15: Der Böke, teils kräftige Wind sorgt auf jeden Fall heute für Abwechslung. Aktuell ist es schön mit Sonne und aktuell 18 Grad hier bei uns in Wildau, so auch im Mittenwalde und Grünheide. Im Tagesverlauf kann es immer mal wieder zuziehen, aber der Böke Wind sorgt auf jeden Fall für Auflockerung. Das Ganze heute bei 20 Grad. In der kommenden Nacht 12 Grad, morgen Sonne bei maximal 17 bis 18 Grad. 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
15: A10 Östlicher Berliner Ring Richtung Dreieck-Barnim. In der Ausfahrt Freienbrink ist die rechte Spur wegen Bauarbeiten gesperrt. A12 Richtung Berlin zwischen Friedersdorf und Dreieck-Spree auf Vorsicht, hier liegen Gegenstände auf der linken Spur. Und Richtung Frankfurt zwischen Stork und Fürstenwalde West ist die rechte Spur gesperrt. Hier gibt es Stop-and-Go mit 10 Minuten. Stadtverkehr Berlin A100 Richtung Treptow zwischen Detmolder Straße und Tempelhofer Damm Stau mit 20 Minuten. Und Johannisthal-Engelhardt-Straße zwischen Niebertstraße und Waldstraße wird demonstriert. Das heißt, hier kann es zu Behinderungen kommen. 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
15: Schenkendorf, Freiherr von Löbenstraße, Fürstenwalde, Johann Sebastian Bach Straße und Rüdersdorf Chausseestraße. 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Und wenn Sie noch was gesehen haben unterwegs, Staus, Blitzer, Verkehrsbehinderungen, können Sie das gerne melden und ergänzen. Entweder telefonisch oder auch per WhatsApp unter 03375 52 73 60. Da, wo Sie unterwegs sind, eine gute, eine unfallfreie Fahrt. Damit ist es 4:50 an diesem Mittwoch, wenn Sie mit Ihrer Organisation, Ihrem Verein Kinder und Jugendliche in der Region unterstützen. 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Dazu gleich mehr. 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
9: Mit Susanne Trotzki. In Sachsen-Anhalt ist der bisherige Ministerpräsident Schulze zum neuen CDU-Fraktionschef im Landtag gewählt worden. Dabei setzte er sich in einer Kampfabstimmung gegen Amtsinhaber Heuer durch, und zwar mit 8-7 Stimmen. Die AfD hatte die Landtagswahl vor 2 Tagen klar gewonnen und die absolute Mehrheit um 3 Mandate verfehlt. Die CDU halbiert ihr Ergebnis und geht in die Opposition. Nach dem Cyberangriff auf die Berliner Verwaltung will der Senat so schnell wie möglich eine Anlaufstelle für Bürger und Unternehmen schaffen. Wie Digitalstaatssekretär Hauer angekündigt hat, wird eine zentrale Mailadresse eingerichtet. Dort könnten sich Menschen und Firmen melden, die fürchten, dass ihre persönlichen Daten von dem Cyberangriff betroffen sind. Zum Beispiel, weil sie Bauanträge beim Land Berlin gestellt haben. Wann diese Mailadresse erreichbar sein wird, ist aber noch unklar. Zunächst will der Senat weitere Informationen haben, welche konkreten Daten abgeflossen sind. Eine technische Störung bei der Flugsicherung hat an etlichen britischen Flughäfen für Chaos gesorgt. Berichten zufolge konnten viele Maschinen nicht wie geplant starten. Betroffen waren demnach unter anderem die Londoner Flughäfen, aber auch die Airports in Manchester und Birmingham. Dem Portal FlightRadar24 zufolge fielen bis zum frühen Abend rund 600 Flüge aus. Auch an deutschen Airports machten sich diese Probleme bemerkbar. Zum Beispiel wurden Flüge von Frankfurt oder Düsseldorf nach London gestrichen. Nach einem Jahr als Präsidentin der UN-Generalversammlung hat die frühere Bundesaußenministerin Annalena Baerbock den Vorsitz turnusgemäß abgegeben. Sie übergab in New York symbolisch den Zeremonienhammer an ihren Nachfolger Khalilur Rahman, den amtierenden Außenminister von Bangladesch. Baerbock sagte, sie verlasse die Vereinten Nationen mit gemischten Gefühlen. Ohne die USA und Russland zu nennen, verwies sie auf alle jene da draußen, die behaupten, die UNO sei irrelevant oder würde versagen. Borussia Dortmund hat gestern Abend das erste Spiel der Champions-League-Liga-Phase gegen Villarreal mit einem 3:2 für sich entschieden, dabei einen Schreckmoment erlebt. Top-Talent Konstantinos Karistas musste nach Kreislaufproblemen abtransportiert werden. Eine genaue Diagnose stand nach dem Spiel noch aus.
0: Soweit das Neueste aus der Radio SKW Nachrichtenredaktion. 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
7: Michael Trotzki. Für den Bau neuer Kraftwerke hat die Ausschreibungsphase begonnen. Unter den Bewerbern ist auch die Lausitzer Energiegesellschaft, die LEAG. Sie will mit dem Standort Schwarze Pumpe sich bewerben. Insgesamt sollen Anlagen mit Kapazitäten von 11 Gigawatt entstehen, heißt es. Die Kosten sollen ab 2031 über eine Umlage auf den Strompreis finanziert werden. Wenn die Kraftwerke in Betrieb gehen, sollen sie die Phasen abdecken, in denen Windkraft- und Solaranlagen nicht genug Strom liefern. Umweltverbände kritisieren, dass so allerdings klimafreundlichere Lösungen wie Batteriekraftwerke nahezu ausgeschlossen werden. Brandenburgs Bildungsminister Gordon Hoffmann sieht Brandenburg trotz der neuen PISA-Zahlen auf einem guten Weg. Man habe schon vor Wochen die Weichen gestellt und fördere gezielt die Grundfähigkeiten wie Lesen, Schreiben, Rechnen, sagte Hoffmann. Allerdings dauere es in der Bildungspolitik einige Zeit, bis Maßnahmen wirken, so Hoffmann weiter. In der neuen PISA-Studie haben deutsche Schüler im internationalen Vergleich so schlecht abgeschnitten wie nie zuvor. Die Ergebnisse von 15-Jährigen in Lesen, Mathe und Naturwissenschaften seien die niedrigsten, die je gemessen wurden, heißt es. Erneut zeige die Studie auch, dass in Deutschland der Bildungserfolg von Kindern nach wie vor besonders stark vom Bildungsgrad und der finanziellen Situation der Eltern abhängt, heißt es weiter. Beschäftigte im Großhandel in Berlin und Brandenburg bekommen mehr Geld. Die Löhne werden rückwirkend zum 1. August um knapp 3% angehoben, teilte die Gewerkschaft Verdi mit. Ab Mai nächsten Jahres steigen sie noch einmal um 2%. Außerdem erhöhten sich der Mindestlohn und die Vergütung für Azubis, heißt es weiter. Für den Einzelhandel in Berlin und Brandenburg steht ein Tarifabschluss noch aus. Die FDP-Politikerin Linda Teuteberg könnte neue Beauftragte des Landes Brandenburg zur Aufarbeitung der SED-Diktatur werden. Amtsinhaberin Maria Noker hat die 45-Jährige als Nachfolgerin vorgeschlagen, weil sie die Akzeptanz der Opferverbände habe. Linda Teuteberg kommt aus Königs Wusterhausen. In der FDP ist sie Vize-Bundesvorsitzende. Über die Besetzung entscheidet der Landtag. Maria Noker selbst geht in 3 Wochen in den Ruhestand.
6: Soweit das Neueste aus der Radio SKW Nachrichtenredaktion.

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4: Mit Susanne Trotzki. Der Bundestag hat im Rahmen der Haushaltswoche über die Schwerpunkte der Regierungspolitik debattiert. Formal ging es in der Aussprache um den Etat des Kanzleramts. Die Opposition nutzte die Generaldebatte aber traditionell, um die Regierungspolitik zu kritisieren. Die Bundesvorsitzende der AfD, Weidel, machte in ihrer Rede der Bundesregierung schwere Vorwürfe. Trotz Rekordsteuereinnahmen schaffe sie es nicht, mit dem Geld der Bürger zu wirtschaften. Statt zu sparen, blähe sie den Haushalt auf. Kanzler Merz machte der AfD in seiner Rede den Vorwurf, eine destruktive Politik zu betreiben. Insgesamt sieht der Haushaltsentwurf von Finanzminister Klingbeil für das nächste Jahr Ausgaben von rund 555 Milliarden Euro vor. Fast 120 Milliarden Euro davon werden über neue Schulden finanziert. Hinzu kommen die Sonderschulden für Infrastruktur und Militär. Der Deutsche Städtetag warnt angesichts der von Finanznot geplagten Kommunen vor massiven Leistungskürzungen. Sollte Bundesfinanzminister Klingbeil im Bundeshaushalt für 2027 keine Soforthilfe von 30 Milliarden Euro für notleidende Städte und Gemeinde vorsehen, drohten weitere Einschnitte, sagte der Präsident Jung laut Medienberichten. In Großbritannien hält das Chaos an Flughäfen infolge einer technischen Störung an. Laut der Trapping-Webseite Flightradar24 wurden bereits 177 für heute geplante Flüge annulliert, nachdem gestern insgesamt 1.300 Flüge gestrichen worden waren. Die britische Flugsicherung erklärte, man arbeite weiter an der Behebung der Störung. Als Ursache wird ein Systemproblem benannt. Bereits 2025 gab es eine technische Störung und viele Flugausfälle von und nach Großbritannien. Im Konflikt im Nahen Osten melden die USA und Iran wieder gegenseitige Angriffe. Die iranischen Revolutionsgarden attackierten nach eigenen Angaben einen von US-Truppen genutzten Militärstützpunkt in Jordanien mit Raketen und Schiffen in der Straße von Hormus, die gegen iranische Regeln zur Schifffahrt in der Meerenge verstoßen hätten. Dies sei eine Reaktion auf die Zerstörung von 5 iranischen Öltankern durch das US-Militär, hieß es. Die erneute Eskalation ließ die Ölpreise weiter steigen. Mit einem Staatsbegräbnis wird der norwegische König Harald V. heute in Oslo beigesetzt. Zahlreiche Monarchen und Staatsoberhäupter reisen an, um dem verstorbenen König die letzte Ehre zu erweisen. Der Sarg von Harald V. wird zunächst in einer feierlichen Prozession zur Domkirche gebracht. Dort gibt es dann einen Trauergottesdienst. Seine letzte Ruhe findet der König im königlichen Mausoleum in der Akershus Schlosskirche. Harald V. war am 28. August im Krankenhaus gestorben.
14: Soweit das Neueste aus der Radio SKW Nachrichtenredaktion. 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
16: Michael Trotzki. In der Gemeinde Schönefeld ist eine Agri-Photovoltaikanlage in Betrieb genommen worden. Weit über 70.000 Solarmodule sollen nun jährlich grünen Strom für gut 16.000 Haushalte produzieren. Betreiber ist die Berliner Stadtgüter GmbH. Die Anlage in Schönefeld sei ein Pilotprojekt, heißt es. Es solle erprobt werden, ob und wie Solarmodule landwirtschaftliche Kulturen vor Hitze schützen können. 90% der Fläche wird hier auf ökologische Art bewirtschaftet. Direkt unter den Modulen sollen artenreiche Wildblumenstreifen mit regional erzeugtem Saatgut und damit Lebens- und Rückzugsräume für Insekten und Kleintiere entstehen lassen, heißt es weiter. Nach der Serie von Sabotagenangriffen auf Umspannwerke in Brandenburg, Sachsen und Nordrhein-Westfalen ist der tatverdächtige 48-Jährige festgenommen worden. Das bestätigte uns die Polizei im nordrhein-westfälischen Aachen. Zuletzt hatte sie nach dem Mann mit Fotos im Internet gesucht und um Mithilfe gebeten. Der Mann sei ein Einzeltäter, der gegen fossile Energiegewinnung vorgehen wollte, heißt es weiter. Vor zwei Wochen hatte es am Umspannwerk Turno-Preilack nahe dem Kraftwerk Jenschwalde zwei Kurzschlüsse gegeben. Die Stromversorgung war nicht in Gefahr. Neben der Wahl zum Wort oder Jugendwort oder Unwort des Jahres ist nun ein Wortgetüm, besser wohl Ungetüm des Jahres gewählt worden. Es lautet in diesem Jahr Zwei-Faktor-Authentifizierung. Das Wort beschreibt ja ein Sicherheitsverfahren für Online-Dienste, bei denen zum Einloggen eben zwei Faktoren wie Passwort und TAN per SMS beispielsweise nötig sind. Das Besondere an der Wahl des Wortgetüms ist, dass eine Jury aus Erwachsenen mit geringer Lese- und Schreibkompetenz dieses Wort auswählt. In Deutschland gibt es weit über 6 Millionen Menschen, die sich mit der Bündelung solcher Wörter bei Amtsschreiben oder Formularen schwer tun, sagt die Akademie der Wissenschaften Berlin-Brandenburg anlässlich des Weltalphabetisierungstages.
15: Soweit das Neueste aus der Radio SKW Nachrichtenredaktion.

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6: Mit Susanne Trotzki. Der Bundestag hat im Rahmen der Haushaltswoche über die Schwerpunkte der Regierungspolitik debattiert. Formal ging es in der Aussprache um den Etat des Kanzleramts. Die Opposition nutzte die Generaldebatte aber traditionell, um die Regierungspolitik zu kritisieren. Die Bundesvorsitzende der AfD, Weidel, machte in ihrer Rede der Bundesregierung schwere Vorwürfe. Trotz Rekordsteuereinnahmen schaffe sie es nicht, mit dem Geld der Bürger zu wirtschaften. Statt zu sparen, blähe sie den Haushalt auf. Kanzler Merz machte der AfD in seiner Rede den Vorwurf, eine destruktive Politik zu betreiben. Insgesamt sieht der Haushaltsentwurf von Finanzminister Klingbeil für das nächste Jahr Ausgaben von rund 555 Milliarden Euro vor. Fast 120 Milliarden Euro davon werden über neue Schulden finanziert. Hinzu kommen die Sonderschulden für Infrastruktur und Militär. Der Deutsche Städtetag warnt angesichts der von Finanznot geplagten Kommunen vor massiven Leistungskürzungen. Sollte Bundesfinanzminister Klingbeil im Bundeshaushalt für 2027 keine Soforthilfe von 30 Milliarden Euro für notleidende Städte und Gemeinde vorsehen, drohten weitere Einschnitte, sagte der Präsident Jung laut Medienberichten. In Großbritannien hält das Chaos an Flughäfen infolge einer technischen Störung an. Laut der Trapping-Webseite Flightradar24 wurden bereits 177 für heute geplante Flüge annulliert, nachdem gestern insgesamt 1.300 Flüge gestrichen worden waren. Die britische Flugsicherung erklärte, man arbeite weiter an der Behebung der Störung. Als Ursache wird ein Systemproblem benannt. Bereits 2025 gab es eine technische Störung und viele Flugausfälle von und nach Großbritannien. Im Konflikt im Nahen Osten melden die USA und Iran wieder gegenseitige Angriffe. Die iranischen Revolutionsgarden attackierten nach eigenen Angaben einen von US-Truppen genutzten Militärstützpunkt in Jordanien mit Raketen und Schiffen in der Straße von Hormus, die gegen iranische Regeln zur Schifffahrt in der Meerenge verstoßen hätten. Dies sei eine Reaktion auf die Zerstörung von 5 iranischen Öltankern durch das US-Militär, hieß es. Die erneute Eskalation ließ die Ölpreise weiter steigen. Mit einem Staatsbegräbnis wird der norwegische König Harald V. heute in Oslo beigesetzt. Zahlreiche Monarchen und Staatsoberhäupter reisen an, um dem verstorbenen König die letzte Ehre zu erweisen. Der Sarg von Harald V. wird zunächst in einer feierlichen Prozession zur Domkirche gebracht. Dort gibt es dann einen Trauergottesdienst. Seine letzte Ruhe findet der König im königlichen Mausoleum in der Akershus Schlosskirche. Harald V. war am 28. August im Krankenhaus gestorben.
10: Soweit das Neueste aus der Radio SKW Nachrichtenredaktion. 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
9: Michael Trotzki. Für den Bau neuer Kraftwerke hat die Ausschreibungsphase begonnen. Unter den Bewerbern ist auch die Lausitzer Energiegesellschaft, die LEAG. Sie will mit dem Standort Schwarze Pumpe sich bewerben. Insgesamt sollen Anlagen mit Kapazitäten von 11 Gigawatt entstehen, heißt es. Die Kosten sollen ab 2031 über eine Umlage auf den Strompreis finanziert werden. Wenn die Kraftwerke in Betrieb gehen, sollen sie die Phasen abdecken, in denen Windkraft- und Solaranlagen nicht genug Strom liefern. Umweltverbände kritisieren, dass so allerdings klimafreundlichere Lösungen wie Batteriekraftwerke nahezu ausgeschlossen werden. Brandenburgs Bildungsminister Gordon Hoffmann sieht Brandenburg trotz der neuen PISA-Zahlen auf einem guten Weg. Man habe schon vor Wochen die Weichen gestellt und fördere gezielt die Grundfähigkeiten wie Lesen, Schreiben, Rechnen, sagte Hoffmann. Allerdings dauere es in der Bildungspolitik einige Zeit, bis Maßnahmen wirken, so Hoffmann weiter. In der neuen PISA-Studie haben deutsche Schüler im internationalen Vergleich so schlecht abgeschnitten wie nie zuvor. Die Ergebnisse von 15-Jährigen in Lesen, Mathe und Naturwissenschaften seien die niedrigsten, die je gemessen wurden, heißt es. Erneut zeige die Studie auch, dass in Deutschland der Bildungserfolg von Kindern nach wie vor besonders stark vom Bildungsgrad und der finanziellen Situation der Eltern abhängt, heißt es weiter. Beschäftigte im Großhandel in Berlin und Brandenburg bekommen mehr Geld. Die Löhne werden rückwirkend zum 1. August um knapp 3% angehoben, teilte die Gewerkschaft Verdi mit. Ab Mai nächsten Jahres steigen sie noch einmal um 2%. Außerdem erhöhten sich der Mindestlohn und die Vergütung für Azubis, heißt es weiter. Für den Einzelhandel in Berlin und Brandenburg steht ein Tarifabschluss noch aus. Die FDP-Politikerin Linda Teuteberg könnte neue Beauftragte des Landes Brandenburg zur Aufarbeitung der SED-Diktatur werden. Amtsinhaberin Maria Noker hat die 45-Jährige als Nachfolgerin vorgeschlagen, weil sie die Akzeptanz der Opferverbände habe. Linda Teuteberg kommt aus Königs Wusterhausen. In der FDP ist sie Vize-Bundesvorsitzende. Über die Besetzung entscheidet der Landtag. Maria Noke selbst geht in 3 Wochen in den Ruhestand.
8: Soweit das Neueste aus der Radio SKW Nachrichtenredaktion.

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2: Mit Susanne Trotzki. Der Bundestag hat im Rahmen der Haushaltswoche über die Schwerpunkte der Regierungspolitik debattiert. Formal ging es in der Aussprache um den Etat des Kanzleramts. Die Opposition nutzte die Generaldebatte aber traditionell, um die Regierungspolitik zu kritisieren. Die Bundesvorsitzende der AfD, Weidel, machte in ihrer Rede der Bundesregierung schwere Vorwürfe. Trotz Rekordsteuereinnahmen schaffe sie es nicht, mit dem Geld der Bürger zu wirtschaften. Statt zu sparen, blähe sie den Haushalt auf. Kanzler Merz machte der AfD in seiner Rede den Vorwurf, eine destruktive Politik zu betreiben. Insgesamt sieht der Haushaltsentwurf von Finanzminister Klingbeil für das nächste Jahr Ausgaben von rund 555 Milliarden Euro vor. Fast 120 Milliarden Euro davon werden über neue Schulden finanziert. Hinzu kommen die Sonderschulden für Infrastruktur und Militär. Der Deutsche Städtetag warnt angesichts der von Finanznot geplagten Kommunen vor massiven Leistungskürzungen. Sollte Bundesfinanzminister Klingbeil im Bundeshaushalt für 2027 keine Soforthilfe von 30 Milliarden Euro für notleidende Städte und Gemeinde vorsehen, drohten weitere Einschnitte, sagte der Präsident Jung laut Medienberichten. In Großbritannien hält das Chaos an Flughäfen infolge einer technischen Störung an. Laut der Trapping-Webseite Flightradar24 wurden bereits 177 für heute geplante Flüge annulliert, nachdem gestern insgesamt 1300 Flüge gestrichen worden waren. Die britische Flugsicherung erklärte, man arbeite weiter an der Behebung der Störung. Als Ursache wird ein Systemproblem benannt. Bereits 2025 gab es eine technische Störung und viele Flugausfälle von und nach Großbritannien. Im Konflikt im Nahen Osten melden die USA und Iran wieder gegenseitige Angriffe. Die iranischen Revolutionsgarden attackierten nach eigenen Angaben einen von US-Truppen genutzten Militärstützpunkt in Jordanien mit Raketen und Schiffen in der Straße von Hormus, die gegen iranische Regeln zur Schifffahrt in der Meerenge verstoßen hätten. Dies sei eine Reaktion auf die Zerstörung von 5 iranischen Öltankern durch das US-Militär, hieß es. Die erneute Eskalation ließ die Ölpreise weiter steigen. Mit einem Staatsbegräbnis wird der norwegische König Harald V. heute in Oslo beigesetzt. Zahlreiche Monarchen und Staatsoberhäupter reisen an, um dem verstorbenen König die letzte Ehre zu erweisen. Der Sarg von Harald V. wird zunächst in einer feierlichen Prozession zur Domkirche gebracht. Dort gibt es dann einen Trauergottesdienst. Seine letzte Ruhe findet der König im königlichen Mausoleum in der Akershus Schlosskirche. Harald V. war am 28. August im Krankenhaus gestorben.
1: Soweit das Neueste aus der Radio SKW Nachrichtenredaktion. 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
19: Michael Trotzki. In der Gemeinde Schönefeld ist eine Agri-Photovoltaikanlage in Betrieb genommen worden. Weit über 70.000 Solarmodule sollen nun jährlich grünen Strom für gut 16.000 Haushalte produzieren. Betreiber ist die Berliner Stadtgüter GmbH. Die Anlage in Schönefeld sei ein Pilotprojekt, heißt es. Es solle erprobt werden, ob und wie Solarmodule landwirtschaftliche Kulturen vor Hitze schützen können. 90% der Fläche wird hier auf ökologische Art bewirtschaftet. Direkt unter den Modulen sollen artenreiche Wildblumenstreifen mit regional erzeugtem Saatgut und damit Lebens- und Rückzugsräume für Insekten und Kleintiere entstehen lassen, heißt es weiter. Nach der Serie von Sabotagenangriffen auf Umspannwerke in Brandenburg, Sachsen und Nordrhein-Westfalen ist der tatverdächtige 48-Jährige festgenommen worden. Das bestätigte uns die Polizei im nordrhein-westfälischen Aachen. Zuletzt hatte sie nach dem Mann mit Fotos im Internet gesucht und um Mithilfe gebeten. Der Mann sei ein Einzeltäter, der gegen fossile Energiegewinnung vorgehen wollte, heißt es weiter. Vor 2 Wochen hatte es am Umspannwerk Turnow-Preilack nahe dem Kraftwerk Jernschwalde 2 Kurzschlüsse gegeben. Die Stromversorgung war nicht in Gefahr. Neben der Wahl zum Wort oder Jugendwort oder Unwort des Jahres ist nun ein Wortgetüm, besser wohl Ungetüm des Jahres gewählt worden. Es lautet in diesem Jahr 2-Faktor-Authentifizierung. Das Wort beschreibt ja ein Sicherheitsverfahren für Online-Dienste, bei denen zum Einloggen eben 2 Faktoren wie Passwort und TAN per SMS beispielsweise nötig sind. Das Besondere an der Wahl des Wortgetüms ist, dass eine Jury aus Erwachsenen mit geringer Lese- und Schreibkompetenz dieses Wort auswählt. In Deutschland gibt es weit über 6 Millionen Menschen, die sich mit der Bündelung solcher Wörter bei Amtsschreiben oder Formularen schwer tun, sagt die Akademie der Wissenschaften Berlin-Brandenburg anlässlich des Weltalphabetisierungstages.
18: Soweit das Neueste aus der Radio SKW Nachrichtenredaktion.

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9: Mit Susanne Trotzki. Der Bundestag hat im Rahmen der Haushaltswoche über die Schwerpunkte der Regierungspolitik debattiert. Formal ging es in der Aussprache um den Etat des Kanzleramts. Die Opposition nutzte die Generaldebatte aber traditionell, um die Regierungspolitik zu kritisieren. Die Bundesvorsitzende der AfD, Weidel, machte in ihrer Rede der Bundesregierung schwere Vorwürfe. Trotz Rekordsteuereinnahmen schaffe sie es nicht, mit dem Geld der Bürger zu wirtschaften. Statt zu sparen, blähe sie den Haushalt auf. Kanzler Merz machte der AfD in seiner Rede den Vorwurf, eine destruktive Politik zu betreiben. Insgesamt sieht der Haushaltsentwurf von Finanzminister Klingbeil für das nächste Jahr Ausgaben von rund 555 Milliarden Euro vor. Fast 120 Milliarden Euro davon werden über neue Schulden finanziert. Hinzu kommen die Sonderschulden für Infrastruktur und Militär. Der Deutsche Städtetag warnt angesichts der von Finanznot geplagten Kommunen vor massiven Leistungskürzungen. Sollte Bundesfinanzminister Klingbeil im Bundeshaushalt für 2027 keine Soforthilfe von 30 Milliarden Euro für notleidende Städte und Gemeinde vorsehen, drohten weitere Einschnitte, sagte der Präsident Jung laut Medienberichten. In Großbritannien hält das Chaos an Flughäfen infolge einer technischen Störung an. Laut der Trapping-Webseite Flightradar24 wurden bereits 177 für heute geplante Flüge annulliert, nachdem gestern insgesamt 1.300 Flüge gestrichen worden waren. Die britische Flugsicherung erklärte, man arbeite weiter an der Behebung der Störung. Als Ursache wird ein Systemproblem benannt. Bereits 2025 gab es eine technische Störung und viele Flugausfälle von und nach Großbritannien. Im Konflikt im Nahen Osten melden die USA und Iran wieder gegenseitige Angriffe. Die iranischen Revolutionsgarden attackierten nach eigenen Angaben einen von US-Truppen genutzten Militärstützpunkt in Jordanien mit Raketen und Schiffen in der Straße von Hormus, die gegen iranische Regeln zur Schifffahrt in der Meerenge verstoßen hätten. Dies sei eine Reaktion auf die Zerstörung von 5 iranischen Öltankern durch das US-Militär, hieß es. Die erneute Eskalation ließ die Ölpreise weiter steigen. Mit einem Staatsbegräbnis wird der norwegische König Harald V. heute in Oslo beigesetzt. Zahlreiche Monarchen und Staatsoberhäupter reisen an, um dem verstorbenen König die letzte Ehre zu erweisen. Der Sarg von Harald V. wird zunächst in einer feierlichen Prozession zur Domkirche gebracht. Dort gibt es dann einen Trauergottesdienst. Seine letzte Ruhe findet der König im königlichen Mausoleum in der Akershus Schlosskirche. Harald V. war am 28. August im Krankenhaus gestorben.
8: Soweit das Neueste aus der Radio SKW Nachrichtenredaktion. 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
10: Mit einem Sonne-Wolken-Mix geht's durch diesen Mittwoch. 20 Grad misst das Thermometer an diesem Nachmittag. Im weiteren Tagesverlauf bleibt es recht bedeckt. In der kommenden Nacht wird es mit Werten um 13 Grad ziemlich frisch. Auch der morgige Tag gestaltet sich wechselhaft. Uns erwarten Sonne, Wolken, Wind und leichter Regen. Bei Höchstwerten um 18 Grad und Tiefstwerten um 9 Grad. 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
10: A12, Frankfurt Richtung Berlin, zwischen Fürstenwalde West und Storkow ist die rechte Spur wegen Mäharbeiten gesperrt. A13, Berlin Richtung Dresden, die Ausfahrt Duben ist noch bis morgen in der Zeit von 19 bis 5 Uhr wegen Bauarbeiten gesperrt. Ansonsten kommen Sie auch an diesem Nachmittag bis auf kleinere Stellen gut durch auf den Straßen unserer Region. 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
10: Geblitzt wird heute in Erkner, Buchhorster Straße, Heidesee, Storkower Straße und in Tauche, Beeskower Straße. 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
1: Der Landkreis Dahme-Spreewald beteiligt sich wieder am bundesweiten Warntag. Dieser findet morgen am Donnerstag, dem 10. September statt. Dieser verfolgt das Hauptziel, die Bevölkerung für Warnung bei Gefahren zu sensibilisieren. Gleichzeitig steigert er somit den Bekanntheitsgrad von Sirenen, Cell-Broadcast und Warn-Apps. Zudem stärkt er die Fähigkeit zur Selbsthilfe und testet die vorhandene Warninfrastruktur. Am Warntag, also morgen am Donnerstag, löst die Nationale Warnzentrale des Bundesamts für Bevölkerungsschutz und Katastrophenhilfe über modulare Warnsysteme um 11 Uhr eine Probewarnmeldung aus. Diese Warnmeldung kann über verschiedene Kanäle empfangen werden. So erhalten alle technisch geeigneten Smartphones die Meldung mittels des Mobilfunkdienstes Cell Broadcast, wofür keine vorinstallierte App notwendig ist. Nutzer von Warn-Apps wie Nina, Katwarn oder B-Web erhalten zusätzlich auch eine Warnung über diese Systeme. Im Landkreis Dahme-Spreewald gibt es dazu 227 Sirenen. Um die Einsatzbereitschaft der Sirenen des Landkreises zu testen, werden diese parallel zur Probewarnmeldung mit dem Sirenensignal 3 ausgelöst. Die allgemeine Entwarnung erfolgt dann um 11.45 Uhr. Zur Auswertung des Warntags gibt es gleich morgen dann eine Online-Umfrage unter warntag-umfrage.de.
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10: Michael Trotzki. Für den Bau neuer Kraftwerke hat die Ausschreibungsphase begonnen. Unter den Bewerbern ist auch die Lausitzer Energiegesellschaft, die LEAG. Sie will mit dem Standort Schwarze Pumpe sich bewerben. Insgesamt sollen Anlagen mit Kapazitäten von 11 Gigawatt entstehen, heißt es. Die Kosten sollen ab 2031 über eine Umlage auf den Strompreis finanziert werden. Wenn die Kraftwerke in Betrieb gehen, sollen sie die Phasen abdecken, in denen Windkraft- und Solaranlagen nicht genug Strom liefern. Umweltverbände kritisieren, dass so allerdings klimafreundlichere Lösungen wie Batteriekraftwerke nahezu ausgeschlossen werden. Brandenburgs Bildungsminister Gordon Hoffmann sieht Brandenburg trotz der neuen PISA-Zahlen auf einem guten Weg. Man habe schon vor Wochen die Weichen gestellt und fördere gezielt die Grundfähigkeiten wie Lesen, Schreiben, Rechnen, sagte Hoffmann. Allerdings dauere es in der Bildungspolitik einige Zeit, bis Maßnahmen wirken, so Hoffmann weiter. In der neuen PISA-Studie haben deutsche Schüler im internationalen Vergleich so schlecht abgeschnitten wie nie zuvor. Die Ergebnisse von 15-Jährigen in Lesen, Mathe und Naturwissenschaften seien die niedrigsten, die je gemessen wurden, heißt es. Erneut zeige die Studie auch, dass in Deutschland der Bildungserfolg von Kindern nach wie vor besonders stark vom Bildungsgrad und der finanziellen Situation der Eltern abhängt, heißt es weiter. Beschäftigte im Großhandel in Berlin und Brandenburg bekommen mehr Geld. Die Löhne werden rückwirkend zum 1. August um knapp 3% angehoben, teilte die Gewerkschaft Verdi mit. Ab Mai nächsten Jahres steigen sie noch einmal um 2%. Außerdem erhöhten sich der Mindestlohn und die Vergütung für Azubis, heißt es weiter. Für den Einzelhandel in Berlin und Brandenburg steht ein Tarifabschluss noch aus. Die FDP-Politikerin Linda Teuteberg könnte neue Beauftragte des Landes Brandenburg zur Aufarbeitung der SED-Diktatur werden. Amtsinhaberin Maria Noke hat die 45-Jährige als Nachfolgerin vorgeschlagen, weil sie die Akzeptanz der Opferverbände habe. Linda Teuteberg kommt aus Königs Wusterhausen. In der FDP ist sie Vize-Bundesvorsitzende. Über die Besetzung entscheidet der Landtag. Maria Noke selbst geht in 3 Wochen in den Ruhestand.
2: Soweit das Neueste aus der Radio SKW Nachrichtenredaktion.
4: Das Wetter. Mit einem Sonne-Wolken-Mix geht's durch diesen Mittwoch. 20 Grad misst das Thermometer an diesem Nachmittag. Im weiteren Tagesverlauf bleibt es recht bedeckt. In der kommenden Nacht wird es mit Werten um 13 Grad ziemlich frisch. Auch der morgige Tag gestaltet sich wechselhaft. Uns erwarten Sonne, Wolken, Wind und leichter Regen. Bei Höchstwerten um 18 Grad und Tiefstwerten um 9 Grad. 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
4: A12, Frankfurt Richtung Berlin, zwischen Fürstenwalde West und Storkow ist die rechte Spur wegen Mäharbeiten gesperrt. A13, Berlin Richtung Dresden. Die Ausfahrt Duben ist noch bis morgen in der Zeit von 19 bis 5 Uhr wegen Bauarbeiten gesperrt. Ansonsten kommen Sie auch an diesem Nachmittag bis auf kleinere Stellen gut durch auf den Straßen unserer Region. 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
4: Geblitzt wird heute in Erkner, Buchhorster Straße, Heidesee, Storkower Straße und in Tauche, Beeskower Straße. 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
12: Mit Susanne Trotzki. Der Bundestag hat im Rahmen der Haushaltswoche über die Schwerpunkte der Regierungspolitik debattiert. Formal ging es in der Aussprache um den Etat des Kanzleramts. Die Opposition nutzte die Generaldebatte aber traditionell, um die Regierungspolitik zu kritisieren. Die Bundesvorsitzende der AfD, Weidel, machte in ihrer Rede der Bundesregierung schwere Vorwürfe. Trotz Rekordsteuereinnahmen schaffe sie es nicht, mit dem Geld der Bürger zu wirtschaften. Statt zu sparen, blähe sie den Haushalt auf. Kanzler Merz machte der AfD in seiner Rede den Vorwurf, eine destruktive Politik zu betreiben. Insgesamt sieht der Haushaltsentwurf von Finanzminister Klingbeil für das nächste Jahr Ausgaben von rund 555 Milliarden Euro vor. Fast 120 Milliarden Euro davon werden über neue Schulden finanziert. Hinzu kommen die Sonderschulden für Infrastruktur und Militär. Der Deutsche Städtetag warnt angesichts der von Finanznot geplagten Kommunen vor massiven Leistungskürzungen. Sollte Bundesfinanzminister Klingbeil im Bundeshaushalt für 2027 keine Soforthilfe von 30 Milliarden Euro für notleidende Städte und Gemeinde vorsehen, drohten weitere Einschnitte, sagte der Präsident Jung laut Medienberichten. In Großbritannien hält das Chaos an Flughäfen infolge einer technischen Störung an. Laut der Trapping-Webseite Flightradar24 wurden bereits 177 für heute geplante Flüge annulliert, nachdem gestern insgesamt 1.300 Flüge gestrichen worden waren. Die britische Flugsicherung erklärte, man arbeite weiter an der Behebung der Störung. Als Ursache wird ein Systemproblem benannt. Bereits 2025 gab es eine technische Störung und viele Flugausfälle von und nach Großbritannien. Im Konflikt im Nahen Osten melden die USA und Iran wieder gegenseitige Angriffe. Die iranischen Revolutionsgarden attackierten nach eigenen Angaben einen von US-Truppen genutzten Militärstützpunkt in Jordanien mit Raketen und Schiffen in der Straße von Hormus, die gegen iranische Regeln zur Schifffahrt in der Meerenge verstoßen hätten. Dies sei eine Reaktion auf die Zerstörung von 5 iranischen Öltankern durch das US-Militär, hieß es. Die erneute Eskalation ließ die Ölpreise weiter steigen. Mit einem Staatsbegräbnis wird der norwegische König Harald V. heute in Oslo beigesetzt. Zahlreiche Monarchen und Staatsoberhäupter reisen an, um dem verstorbenen König die letzte Ehre zu erweisen. Der Sarg von Harald V. wird zunächst in einer feierlichen Prozession zur Domkirche gebracht. Dort gibt es dann einen Trauergottesdienst. Seine letzte Ruhe findet der König im königlichen Mausoleum in der Akershus Schlosskirche. Harald V. war am 28. August im Krankenhaus gestorben.
11: Soweit das Neueste aus der Radio SKW Nachrichtenredaktion. Das Wetter.
13: Mit einem Sonne-Wolken-Mix geht's durch diesen Mittwoch. 20 Grad misst das Thermometer an diesem Nachmittag. Im weiteren Tagesverlauf bleibt es recht bedeckt. In der kommenden Nacht wird es mit Werten um 13 Grad ziemlich frisch. Auch der morgige Tag gestaltet sich wechselhaft. Uns erwarten Sonne, Wolken, Wind und leichter Regen. Bei Höchstwerten um 18 Grad und Tiefstwerten um 9 Grad. 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
13: A12, Frankfurt Richtung Berlin, zwischen Fürstenwalde West und Storkow ist die rechte Spur wegen Mäharbeiten gesperrt. A13, Berlin Richtung Dresden. Die Ausfahrt Duben ist noch bis morgen in der Zeit von 19 bis 5 Uhr wegen Bauarbeiten gesperrt. Ansonsten kommen Sie auch an diesem Nachmittag bis auf kleinere Stellen gut durch auf den Straßen unserer Region. 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
13: Geblitzt wird heute in Erkner, Buchhorster Straße, Heidesee, Storkower Straße und in Tauche, Beeskower Straße. 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

0: 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Ein Umzug beginnt meistens mit Vorfreude und endet oft mit Bürokratie. Neue Adresse, neue Meldebescheinigung, vielleicht noch ein paar weitere Formalitäten. Und für vieles davon führt der Weg bislang ganz klassisch aufs Amt. In Königs Wusterhausen soll das künftig an einigen Stellen anders aussehen. Die Stadt baut ihren digitalen Bürgerservice weiter aus und verlegt damit einen Teil der Behördengänge dorthin, wo inzwischen ohnehin vieles erledigt wird. Ins eigene Zuhause, ans Smartphone, den heimischen Laptop oder Rechner. Was sich ab sofort konkret digital abwickeln lässt, darüber haben wir mit Cora Wehmann gesprochen. Sie ist die Amtsleiterin für Ordnung, Sicherheit und Bürgerdienste der Stadt Königs Wusterhausen. Frau Wehmann, viele Behördengänge lassen sich in Königs Wusterhausen jetzt online erledigen. Welche Prozesse sind denn das ganz genau?
1: Insgesamt sind es aktuell 16 Anliegen, die die Bürgerinnen digital erledigen können. Seit längerer Zeit gibt es schon im Online-Rathaus sozusagen die Möglichkeit, Geburts-, Sterbe- oder Eheurkunden zu beantragen. Die Anmeldungen des Kindes in der Kita und die steuerliche Anmeldung ordnungsbehördlich sowie steuerlich und auch die An- und Abmeldung und Ummeldung eines Hundes sind schon seit letztem Jahr möglich. Die Anmeldung für die Eheschließung und die Gewerbeanmeldung

0: und Ummeldungen sind bereits über ein Online-Portal auch möglich. Neu dazugekommen bei den Online-Angeboten ist es jetzt so, dass man die Adressänderung beim Personalausweis oder beim Reisepass sowie die Anmeldung des Hauptwohnsitzes oder die Ausstellung einer amtlichen Meldebestätigung sowie die Eintragung der Auskunft- und Übermittlungssperre im Melderegister beantragen kann. Das ist quasi neu und das gab es vorher nicht.
1: Und wie funktioniert das Ganze? Also was braucht man jetzt, um den Service nutzen zu können?
0: Damit man den Service online nutzen kann, benötigt man ein Personal mit einer Online-Funktion. Und wenn man diese Online-Funktion innehat in dem Personalausweis, dann meldet man sich einmalig bei Bund-ID an und hat somit den digitalen Zugang. Und wenn man diesen Zugang hat, kann man sich jederzeit mit der Ausweis-App, die man auf dem Smartphone runterladen kann, sich dann digital ausweisen durch diese App und die Benutzung vom Personalausweis. Bei anderen Online-Services sind dann beim Rathaus Online sozusagen die Formulare hinterlegt, die man dann direkt am Computer oder mit dem Smartphone ausfüllen kann.
1: Was würden Sie sagen, welche Vorteile bietet das Online-Rathaus gegenüber dem klassischen Behördengang?
0: Durch diese Online-Funktion ist es natürlich viel einfacher für alle Bürgerinnen und Bürger. Man ist von den Öffnungszeiten nicht abhängig. Man kann es direkt von zu Hause oder von unterwegs machen. Man muss nicht extra bis zum Rathaus fahren, sondern man erledigt es wirklich da, wo man gerade ist. Das kann auch um 23.30 Uhr sein. Man ist halt wirklich sehr flexibel. Mhm. Und obendrein kommt es natürlich noch, dass man nicht im Rathaus warten muss, sondern man kann das machen, wenn es einem passt.
1: Wer doch lieber persönlich vorbeikommen möchte, ist das denn auch weiterhin möglich?
0: Genau, das bleibt natürlich unberührt. Also der Bürgerservice ist weiterhin montags, dienstags, donnerstags und freitags geöffnet. Die genauen Uhrzeiten stehen sozusagen entweder draußen an der Tür oder man kann sie auch auf unserer Homepage sich anschauen. Da sind sie hinterlegt. Und es ist natürlich auch empfehlenswert, immer sich vorher nochmal darüber Gedanken zu machen oder nachzulesen auf der Homepage, was braucht man für Unterlagen. Weil es ist natürlich ärgerlich, wenn man dann da ist, man zieht eine Marke, man wartet vielleicht eine halbe Stunde, um dann drinnen von den netten Kollegen zu hören, aha, hier fehlt doch noch einiges. Mhm. Das kann man sich tatsächlich ersparen, indem man sich vorher informiert. Man kann im Bürgerservice nicht anrufen, weil einfach die Auslastung so groß ist, dass man die Fragen auch nicht telefonisch beantwortet bekommt. Wenn Sie aber eine E-Mail hinschicken, wird Ihnen darauf immer geantwortet. Und zusätzlich zu den freien Öffnungszeiten gibt es jetzt auch immer dienstags und donnerstags Termine, die man sozusagen buchen kann, dass man einen festen Zeitraum hat, wenn man zum Beispiel sagt, ich habe keine Zeit zu warten oder aus anderen Gründen kann man nicht warten, kann man auch den Termin buchen und dann kommt man zu dieser Uhrzeit ran.
1: Dankeschön an Cora Wehlmann, Amtsleiterin für Ordnung, Sicherheit und Bürgerdienste der Stadt Königs Wusterhausen. Weiterhin bietet Königs Wusterhausen seit einigen Tagen wieder probeweise einen mobilen Bürgerservice in verschiedenen Ortsteilen an. Was dahinter steckt, das lassen wir uns in den nächsten Tagen mal berichten. Also der Gang zum Amt verschwindet nicht ganz, aber er muss längst nicht mehr für jeden Vorgang bedeuten, dass man sich auf den Weg machen, eine Nummer ziehen und auf den nächsten freien Platz warten muss. Alle Infos zu den digitalen Dienstleistungen der Stadt Königs Wusterhausen gibt es nochmal zum Nachlesen unter königs-wusterhausen.de/online-rathaus.

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1: Der Landkreis Dahme-Spreewald beteiligt sich wieder am bundesweiten Warntag. Dieser findet morgen am Donnerstag, dem 10. September statt. Dieser verfolgt das Hauptziel, die Bevölkerung für Warnung bei Gefahren zu sensibilisieren. Gleichzeitig steigert er somit den Bekanntheitsgrad von Sirenen, Cell-Broadcast und Warn-Apps. Zudem stärkt er die Fähigkeit zur Selbsthilfe und testet die vorhandene Warninfrastruktur. Am Warntag, also morgen am Donnerstag, löst die Nationale Warnzentrale des Bundesamts für Bevölkerungsschutz und Katastrophenhilfe über modulare Warnsysteme um 11 Uhr eine Probewarnmeldung aus. Diese Warnmeldung kann über verschiedene Kanäle empfangen werden. So erhalten alle technisch geeigneten Smartphones die Meldung mittels des Mobilfunkdienstes Cell Broadcast, wofür keine vorinstallierte App notwendig ist. Nutzer von Warn-Apps wie Nina, Katwarn oder B-Web erhalten zusätzlich auch eine Warnung über diese Systeme. Im Landkreis Dahme-Spreewald gibt es dazu 227 Sirenen. Um die Einsatzbereitschaft der Sirenen des Landkreises zu testen, werden diese parallel zur Probewarnmeldung mit dem Sirenensignal 3 ausgelöst. Die allgemeine Entwarnung erfolgt dann um 11.45 Uhr. Zur Auswertung des Warntags gibt es gleich morgen dann eine Online-Umfrage unter warntag-umfrage.de.
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10: Michael Trotzki. In der Gemeinde Schönefeld ist eine Agri-Photovoltaikanlage in Betrieb genommen worden. Weit über 70.000 Solarmodule sollen nun jährlich grünen Strom für gut 16.000 Haushalte produzieren. Betreiber ist die Berliner Stadtgüter GmbH. Die Anlage in Schönefeld sei ein Pilotprojekt, heißt es. Es solle erprobt werden, ob und wie Solarmodule landwirtschaftliche Kulturen vor Hitze schützen können. 90% der Fläche wird hier auf ökologische Art bewirtschaftet. Direkt unter den Modulen sollen artenreiche Wildblumenstreifen mit regional erzeugtem Saatgut und damit Lebens- und Rückzugsräume für Insekten und Kleintiere entstehen lassen, heißt es weiter. Nach der Serie von Sabotagenangriffen auf Umspannwerke in Brandenburg, Sachsen und Nordrhein-Westfalen ist der tatverdächtige 48-Jährige festgenommen worden. Das bestätigte uns die Polizei im nordrhein-westfälischen Aachen. Zuletzt hatte sie nach dem Mann mit Fotos im Internet gesucht und um Mithilfe gebeten. Der Mann sei ein Einzeltäter, der gegen fossile Energiegewinnung vorgehen wollte, heißt es weiter. Vor 2 Wochen hatte es am Umspannwerk Turnow-Preilack nahe dem Kraftwerk Ehrenschwalde 2 Kurzschlüsse gegeben. Die Stromversorgung war nicht in Gefahr. Neben der Wahl zum Wort oder Jugendwort oder Unwort des Jahres ist nun ein Wortgetüm, besser wohl Ungetüm des Jahres gewählt worden. Es lautet in diesem Jahr 2-Faktor-Authentifizierung. Das Wort beschreibt ja ein Sicherheitsverfahren für Online-Dienste, bei denen zum Einloggen eben 2 Faktoren wie Passwort und TAN per SMS beispielsweise nötig sind. Das Besondere an der Wahl des Wortgetüms ist, dass eine Jury aus Erwachsenen mit geringer Lese- und Schreibkompetenz dieses Wort auswählt. In Deutschland gibt es weit über 6 Millionen Menschen, die sich mit der Bündelung solcher Wörter bei Amtsschreiben oder Formularen schwer tun, sagt die Akademie der Wissenschaften Berlin-Brandenburg anlässlich des Weltalphabetisierungstages.
8: Soweit das Neueste aus der Radio SKW Nachrichtenredaktion. 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
11: Mit einem Sonne-Wolken-Mix geht's durch diesen Mittwoch. 20 Grad misst das Thermometer an diesem Nachmittag. Im weiteren Tagesverlauf bleibt es recht bedeckt. In der kommenden Nacht wird es mit Werten um 13 Grad ziemlich frisch. Auch der morgige Tag gestaltet sich wechselhaft. Uns erwarten Sonne, Wolken, Wind und leichter Regen. Bei Höchstwerten um 18 Grad und Tiefstwerten um 9 Grad. 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
11: A12, Frankfurt Richtung Berlin, zwischen Fürstenwalde West und Storkow ist die rechte Spur wegen Mäharbeiten gesperrt. A13, Berlin Richtung Dresden. Die Ausfahrt Duben ist noch bis morgen in der Zeit von 19 bis 5 Uhr wegen Bauarbeiten gesperrt. Ansonsten kommen Sie auch an diesem Nachmittag bis auf kleinere Stellen gut durch auf den Straßen unserer Region. 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
11: Geblitzt wird heute in Erkner, Buchhorster Straße, Heidesee, Storkower Straße und in Tauche, Beeskower Straße. 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
10: Mit Henrike Münster. Bei der Generaldebatte im Bundestag haben sich AfD-Chefin Alice Weidel und Bundeskanzler Friedrich Merz einen scharfen Schlagabtausch geliefert. Weidel sagte, nach der Landtagswahl in Sachsen-Anhalt sei die schwarz-rote Koalition am Ende. Sie warf der Bundesregierung vor, Deutschland in Rekordzeit in die Staatspleite zu treiben. Merz bezeichnete die AfD als destruktive Kraft. Die Partei stehe an der Seite Russlands, sagte der Kanzler. Außerdem warf er ihr vor, eine ethnische Säuberung Deutschlands zu planen. Nach dem Zerfall des BSW in Thüringen haben ausgetretene Abgeordnete und die ehemalige Landeschefin Katja Wolf eine neue Landtagsfraktion gegründet. Sie trägt den Namen Thüringen gerecht und besteht aus 10 Mitgliedern. Die frühere BSW-Fraktion hatte sich zuvor aufgelöst. Thüringen gerecht ist nun auch formal Teil der Regierungskoalition aus CDU, SPD und den bisherigen BSW-Abgeordneten. Die drei Parteien unterzeichneten eine Vereinbarung, in der sie sich zum 2024 mit dem BSW ausgehandelten Koalitionsvertrag bekennen und die gemeinsame Regierungsarbeit fortsetzen wollen. Bei dem Ebola-Ausbruch im Kongo ist die Zahl der Todesopfer nach Angaben des Gesundheitsministeriums auf 3.267 gestiegen. Insgesamt seien bislang 6.757 Infektionen mit dem Virus nachgewiesen worden. Experten gehen allerdings davon aus, dass viele Fälle unerkannt bleiben. Der Ausbruch war Mitte Mai entdeckt worden. Besonders betroffen ist die Provinz Ituri. Auf sie fallen mehr als 80% der bestätigten Infektionen. Verursacht wird der aktuelle Ausbruch durch das Bundibuigo-Virus. Gegen diesen Erreger gibt es nach Angaben der Behörden bislang weder zugelassene Medikamente noch einen gezielten Impfstoff. Die ehemalige Schwimmerin Britta Steffen ist in die Hall of Fame des deutschen Sports gewählt worden. Das teilte die Deutsche Sporthilfe mit. Die Brandenburgerin gewann unter anderem 2-mal olympisches Gold sowie 3 Welt- und 7 Europameistertitel. Ebenfalls aufgenommen werden der frühere Kunstturner Fabian Hambüchen und der ehemalige Skirennläufer Felix Neureuther. Posthum erhält die Auszeichnung außerdem die 7-malige Biathlon-Weltmeisterin Laura Dahlmeier, die im vergangenen Jahr bei einem Unglück ums Leben kam. Bei den 4 Neuzugängen wächst die Zahl der Mitglieder der Hall of Fame des deutschen Sports auf 142. Die offizielle Aufnahmefeier ist für den 26. November in Frankfurt am Main geplant.
9: Soweit das Neueste aus der Radio SKW Nachrichtenredaktion. 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
11: Mit einem Sonne-Wolken-Mix geht's durch diesen Mittwoch. 20 Grad misst das Thermometer an diesem Nachmittag. Im weiteren Tagesverlauf bleibt es recht bedeckt. In der kommenden Nacht wird es mit Werten um 13 Grad ziemlich frisch. Auch der morgige Tag gestaltet sich wechselhaft. Uns erwarten Sonne, Wolken, Wind und leichter Regen. Bei Höchstwerten um 18 Grad und Tiefstwerten um 9 Grad. 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
11: A12, Frankfurt Richtung Berlin, zwischen Fürstenwalde West und Storkow ist die rechte Spur wegen Mäharbeiten gesperrt. A13, Berlin Richtung Dresden. Die Ausfahrt Duben ist noch bis morgen in der Zeit von 19 bis 5 Uhr wegen Bauarbeiten gesperrt. Ansonsten kommen Sie auch an diesem Nachmittag bis auf kleinere Stellen gut durch auf den Straßen unserer Region. 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
11: Geblitzt wird heute in Erkner, Buchhorster Straße, Heidesee, Storkower Straße und in Tauche, Beeskower Straße. 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
1: Sie sind klein, nachtaktiv und sorgen jedes Jahr für hohe Reparaturkosten. Steinmarder haben es oft auf Autos abgesehen. Vor allem unter der Motorhaube hinterlassen die Tiere Bissspuren, die schnell teuer werden können. Warum Marder dieses Verhalten zeigen und wie sich Autofahrer davor schützen können, darüber Saskia Nieke vom Deutschen Jagdverband. Frau Nieke, warum sind denn Marder ausgerechnet jetzt eine Gefahr für Autos?
2: Die Steinmarder, die haben gerade Paarungszeit. Das heißt, dass sie jetzt gerade ihre Reviere durchstreifen und einen möglichen Fortpflanzungspartner suchen. Steht da ein Auto, dann nutzen sie das ganz gern, etwa um darin zu schlafen oder um Vorräte einzulagern. Wissenschaftler gehen davon aus, dass ihnen das aber überhaupt gar nicht gefällt, wenn dort schon der Geruch von einem anderen Marder ist. Darauf reagieren sie dann aggressiv. Dann beißen sie zu und erwischen dabei vielleicht auch Kabel und Schläuche.
1: Mhm. Wie viele Fälle gibt es denn da so ungefähr im Jahr?
2: Ja, dazu gibt es Zahlen vom Gesamtverband der Versicherer. Im Jahr 2024 wurden dort nämlich rund 250.000 Marderschäden an kaskoversicherten Autos gemeldet. Der Schaden beläuft sich dabei auf rund 128 Millionen Euro.
1: Welche Schäden richten Marder denn unter der Motorhaube so typischerweise dann an?
2: Besonders betroffen sind Zündkabel, Kühlwasserschläuche, Gummimanschetten oder auch Dämmmaterialien im Motorraum. Da können Bissspuren auf den ersten Blick erstmal harmlos aussehen, aber beschädigte Leitungen oder Schläuche können schnell zu teuren Folgeschäden führen. Im schlimmsten Fall bleibt da mein Auto liegen oder der Motor nimmt Schaden. Deswegen empfiehlt es sich schon, das Auto regelmäßig kontrollieren zu lassen, vor allem, wenn es draußen steht.
1: Woran erkennen Autofahrer denn überhaupt, dass ein Marder dann am Fahrzeug war?
2: Das Problem ist, nicht jeder Marderbesuch fällt sofort auf. Möglicherweise sind da kleine Bissspuren, vielleicht entdecke ich auch Fellreste oder Pfotenabdrücke auf meinem Auto. Manchmal bemerkt man es aber auch

0: erst, wenn die Warnleuchte blinkt oder Flüssigkeit austritt. Deshalb sollte man bei einem Verdacht möglichst früh handeln und das Auto überprüfen lassen, um deutlich größere und teurere Schäden zu vermeiden.
1: Wie können denn Autofahrer ihr Fahrzeug dann möglichst wirksam vor Marderschäden schützen?
0: Leider gibt es keinen hundertprozentigen Schutz, aber ein paar Maßnahmen, um das Risiko deutlich zu verringern. Wenn ich weiß, dass ein Marder schon in meinem Auto war, dann empfiehlt sich eine professionelle Motorwäsche, um seine Duftspuren zu entfernen. Außerdem gibt es spezielle Marderschutzsysteme, etwa Ultraschallgeräte oder Schutzummantelung für die Kabel. Ein welliger Maschendraht unter dem Motorraum erschwert dem Marder außerdem den Einstieg. Und wenn ich es ganz sicher haben will, dann parke ich mein Auto am besten in der Garage.
1: Dankeschön, Saskia Nieke vom Deutschen Jagdverband. Ein kurzer Blick unter die Motorhaube kann also im Zweifel viel Geld und Ärger sparen. Weitere Infos rund um Steinmarder-Tipps zum Schutz vor Marder-Schäden gibt es unter jagdverband.de und auch unter polizei.brandenburg.de.
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1: Der Landkreis Dahme-Spreewald beteiligt sich wieder am bundesweiten Warntag. Dieser findet morgen am Donnerstag, dem 10. September statt. Dieser verfolgt das Hauptziel, die Bevölkerung für Warnung bei Gefahren zu sensibilisieren. Gleichzeitig steigert er somit den Bekanntheitsgrad von Sirenen, Cell Broadcast und Warn-Apps. Zudem stärkt er die Fähigkeit zur Selbsthilfe und testet die vorhandene Warninfrastruktur. Am Warntag, also morgen am Donnerstag, löst die Nationale Warnzentrale des Bundesamts für Bevölkerungsschutz und Katastrophenhilfe über modulare Warnsysteme um 11 Uhr eine Probewarnmeldung aus. Diese Warnmeldung kann über verschiedene Kanäle empfangen werden. So erhalten alle technisch geeigneten Smartphones die Meldung mittels des Mobilfunkdienstes Cell Broadcast, wofür keine vorinstallierte App notwendig ist. Nutzer von Warn-Apps wie Nina, Katwarn oder B-Web erhalten zusätzlich auch eine Warnung über diese Systeme. Im Landkreis Dahme-Spreewald gibt es dazu 227 Sirenen. Um die Einsatzbereitschaft der Sirenen des Landkreises zu testen, werden diese parallel zur Probewarnmeldung mit dem Sirenensignal 3 ausgelöst. Die allgemeine Entwarnung erfolgt dann um 11.45 Uhr. Zur Auswertung des Warntags gibt es gleich morgen dann eine Online-Umfrage unter warntag-umfrage.de.
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15: Mit Jörg Trotzki. Für den Bau neuer Kraftwerke hat die Ausschreibungsphase begonnen. Unter den Bewerbern ist auch die Lausitzer Energiegesellschaft, die LEAG. Sie will mit dem Standort Schwarze Pumpe sich bewerben. Insgesamt sollen Anlagen mit Kapazitäten von 11 Gigawatt entstehen, heißt es. Die Kosten sollen ab 2031 über eine Umlage auf den Strompreis finanziert werden. Wenn die Kraftwerke in Betrieb gehen, sollen sie die Phasen abdecken, in denen Windkraft- und Solaranlagen nicht genug Strom liefern. Umweltverbände kritisieren, dass so allerdings klimafreundlichere Lösungen wie Batteriekraftwerke nahezu ausgeschlossen werden. Brandenburgs Bildungsminister Gordon Hoffmann sieht Brandenburg trotz der neuen PISA-Zahlen auf einem guten Weg. Man habe schon vor Wochen die Weichen gestellt und fördere gezielt die Grundfähigkeiten wie Lesen, Schreiben, Rechnen, sagte Hoffmann. Allerdings dauere es in der Bildungspolitik einige Zeit, bis Maßnahmen wirken, so Hoffmann weiter. In der neuen PISA-Studie haben deutsche Schüler im internationalen Vergleich so schlecht abgeschnitten wie nie zuvor. Die Ergebnisse von 15-Jährigen in Lesen, Mathe und Naturwissenschaften seien die niedrigsten, die je gemessen wurden, heißt es. Erneut zeige die Studie auch, dass in Deutschland der Bildungserfolg von Kindern nach wie vor besonders stark vom Bildungsgrad und der finanziellen Situation der Eltern abhängt, heißt es weiter. Beschäftigte im Großhandel in Berlin und Brandenburg bekommen mehr Geld. Die Löhne werden rückwirkend zum 1. August um knapp 3% angehoben, teilte die Gewerkschaft Verdi mit. Ab Mai nächsten Jahres steigen sie noch einmal um 2%. Außerdem erhöhten sich der Mindestlohn und die Vergütung für Azubis, heißt es weiter. Für den Einzelhandel in Berlin und Brandenburg steht ein Tarifabschluss noch aus. Die FDP-Politikerin Linda Teuteberg könnte neue Beauftragte des Landes Brandenburg zur Aufarbeitung der SED-Diktatur werden. Amtsinhaberin Maria Noke hat die 45-Jährige als Nachfolgerin vorgeschlagen, weil sie die Akzeptanz der Opferverbände habe. Linda Teuteberg kommt aus Königs Wusterhausen. In der FDP ist sie Vize-Bundesvorsitzende. Über die Besetzung entscheidet der Landtag. Maria Noke selbst geht in 3 Wochen in den Ruhestand.
14: Soweit das Neueste aus der Radio SKW Nachrichtenredaktion. 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
4: Mit einem Sonne-Wolken-Mix geht's durch diesen Mittwoch. 20 Grad misst das Thermometer an diesem Nachmittag. Im weiteren Tagesverlauf bleibt es recht bedeckt. In der kommenden Nacht wird es mit Werten um 13 Grad ziemlich frisch. Auch der morgige Tag gestaltet sich wechselhaft. Uns erwarten Sonne, Wolken, Wind und leichter Regen. Bei Höchstwerten um 18 Grad und Tiefstwerten um 9 Grad. 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
4: A12, Frankfurt Richtung Berlin, zwischen Fürstenwalde West und Storkow ist die rechte Spur wegen Mäharbeiten gesperrt. A13, Berlin Richtung Dresden. Die Ausfahrt Duben ist noch bis morgen in der Zeit von 19 bis 5 Uhr wegen Bauarbeiten gesperrt. Ansonsten kommen Sie auch an diesem Nachmittag bis auf kleinere Stellen gut durch auf den Straßen unserer Region. 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
4: Geblitzt wird heute in Erkner, Buchhorster Straße, Heidesee, Storkower Straße und in Tauche, Beeskower Straße. 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
12: 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Entweder anrufen oder auch ganz einfach per WhatsApp direkt zu uns ins Studio. 033 75 52 73 60.

0: Einfach gute Musik hier bei uns bei Radio SKW. 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
13: Mit Henrike Münster. Bei der Generaldebatte im Bundestag haben sich AfD-Chefin Alice Weidel und Bundeskanzler Friedrich Merz einen scharfen Schlagabtausch geliefert. Weidel sagte, nach der Landtagswahl in Sachsen-Anhalt sei die schwarz-rote Koalition am Ende. Sie warf der Bundesregierung vor, Deutschland in Rekordzeit in die Staatspleite zu treiben. Merz bezeichnete die AfD als destruktive Kraft. Die Partei stehe an der Seite Russlands, sagte der Kanzler. Außerdem warf er ihr vor, eine ethnische Säuberung Deutschlands zu planen. Nach dem Zerfall des BSW in Thüringen haben ausgetretene Abgeordnete und die ehemalige Landeschefin Katja Wolf eine neue Landtagsfraktion gegründet. Sie trägt den Namen Thüringen gerecht und besteht aus 10 Mitgliedern. Die frühere BSW-Fraktion hatte sich zuvor aufgelöst. Thüringen gerecht ist nun auch formal Teil der Regierungskoalition aus CDU, SPD und den bisherigen BSW-Abgeordneten. Die drei Parteien unterzeichneten eine Vereinbarung, in der sie sich zum 2024 mit dem BSW ausgehandelten Koalitionsvertrag bekennen und die gemeinsame Regierungsarbeit fortsetzen wollen. Bei dem Ebola-Ausbruch im Kongo ist die Zahl der Todesopfer nach Angaben des Gesundheitsministeriums auf 3.267 gestiegen. Insgesamt seien bislang 6.757 Infektionen mit dem Virus nachgewiesen worden. Experten gehen allerdings davon aus, dass viele Fälle unerkannt bleiben. Der Ausbruch war Mitte Mai entdeckt worden. Besonders betroffen ist die Provinz Ituri. Auf sie fallen mehr als 80% der bestätigten Infektionen. Verursacht wird der aktuelle Ausbruch durch das Bundibuigo-Virus. Gegen diesen Erreger gibt es nach Angaben der Behörden bislang weder zugelassene Medikamente noch einen gezielten Impfstoff. Die ehemalige Schwimmerin Britta Steffen ist in die Hall of Fame des deutschen Sports gewählt worden. Das teilte die Deutsche Sporthilfe mit. Die Brandenburgerin gewann unter anderem 2-mal olympisches Gold sowie 3 Welt- und 7 Europameistertitel. Ebenfalls aufgenommen werden der frühere Kunstturner Fabian Hambüchen und der ehemalige Skirennläufer Felix Neureuther. Posthum erhält die Auszeichnung außerdem die 7-malige Biathlon-Weltmeisterin Laura Dahlmeier, die im vergangenen Jahr bei einem Unglück ums Leben kam. Bei den 4 Neuzugängen wächst die Zahl der Mitglieder der Hall of Fame des deutschen Sports auf 142. Die offizielle Aufnahmefeier ist für den 26. November in Frankfurt am Main geplant.
12: Soweit das Neueste aus der Radio SKW Nachrichtenredaktion. Das Wetter.
14: Mit einem Sonne-Wolken-Mix geht's durch diesen Mittwoch. 20 Grad misst das Thermometer an diesem Nachmittag. Im weiteren Tagesverlauf bleibt es recht bedeckt. In der kommenden Nacht wird es mit Werten um 13 Grad ziemlich frisch. Auch der morgige Tag gestaltet sich wechselhaft. Uns erwarten Sonne, Wolken, Wind und leichter Regen bei Höchstwerten um 18 Grad und Tiefstwerten um 9 Grad. 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
14: A12, Frankfurt Richtung Berlin, zwischen Fürstenwalde West und Storkow ist die rechte Spur wegen Mäharbeiten gesperrt. A13, Berlin Richtung Dresden, die Ausfahrt Duben ist noch bis morgen in der Zeit von 19 bis 5 Uhr wegen Bauarbeiten gesperrt. Ansonsten kommen Sie auch an diesem Nachmittag bis auf kleinere Stellen gut durch auf den Straßen unserer Region. 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
14: Geblitzt wird heute in Erkner, Buchhorster Straße, Heidesee, Storkower Straße und in Tauche, Beeskower Straße. 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
1: Der Landkreis Dahme-Spreewald beteiligt sich wieder am bundesweiten Warntag. Dieser findet morgen am Donnerstag, dem 10. September statt. Dieser verfolgt das Hauptziel, die Bevölkerung für Warnung bei Gefahren zu sensibilisieren. Gleichzeitig steigert er somit den Bekanntheitsgrad von Sirenen, Cell Broadcast und Warn-Apps. Zudem stärkt er die Fähigkeit zur Selbsthilfe und testet die vorhandene Warninfrastruktur. Am Warntag, also morgen am Donnerstag, löst die Nationale Warnzentrale des Bundesamts für Bevölkerungsschutz und Katastrophenhilfe über modulare Warnsysteme um 11 Uhr eine Probewarnmeldung aus. Diese Warnmeldung kann über verschiedene Kanäle empfangen werden. So erhalten alle technisch geeigneten Smartphones die Meldung mittels des Mobilfunkdienstes Cell Broadcast, wofür keine vorinstallierte App notwendig ist. Nutzer von Warn-Apps wie Nina, Katwarn oder B-Web erhalten zusätzlich auch eine Warnung über diese Systeme. Im Landkreis Dahme-Spreewald gibt es dazu 227 Sirenen. Um die Einsatzbereitschaft der Sirenen des Landkreises zu testen, werden diese parallel zur Probewarnmeldung mit dem Sirenensignal 3 ausgelöst. Die allgemeine Entwarnung erfolgt dann um 11.45 Uhr. Zur Auswertung des Warntags gibt es gleich morgen dann eine Online-Umfrage unter warntag-umfrage.de.
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15: Michael Trotzki. In der Gemeinde Schönefeld ist eine Agri-Photovoltaikanlage in Betrieb genommen worden. Weit über 70.000 Solarmodule sollen nun jährlich grünen Strom für gut 16.000 Haushalte produzieren. Betreiber ist die Berliner Stadtgüter GmbH. Die Anlage in Schönefeld sei ein Pilotprojekt, heißt es. Es solle erprobt werden, ob und wie Solarmodule landwirtschaftliche Kulturen vor Hitze schützen können. 90% der Fläche wird hier auf ökologische Art bewirtschaftet. Direkt unter den Modulen sollen artenreiche Wildblumenstreifen mit regional erzeugtem Saatgut und damit Lebens- und Rückzugsräume für Insekten und Kleintiere entstehen lassen, heißt es weiter. Nach der Serie von Sabotagenangriffen auf Umspannwerke in Brandenburg, Sachsen und Nordrhein-Westfalen ist der tatverdächtige 48-Jährige festgenommen worden. Das bestätigte uns die Polizei im nordrhein-westfälischen Aachen. Zuletzt hatte sie nach dem Mann mit Fotos im Internet gesucht und um Mithilfe gebeten. Der Mann sei ein Einzeltäter, der gegen fossile Energiegewinnung vorgehen wollte, heißt es weiter. Vor zwei Wochen hatte es am Umspannwerk Turno-Preilack nahe dem Kraftwerk Jernschwalde zwei Kurzschlüsse gegeben. Die Stromversorgung war nicht in Gefahr. Neben der Wahl zum Wort oder Jugendwort oder Unwort des Jahres ist nun ein Wortgetüm, besser wohl Ungetüm des Jahres gewählt worden. Es lautet in diesem Jahr Zwei-Faktor-Authentifizierung. Das Wort beschreibt ja ein Sicherheitsverfahren für Online-Dienste, bei denen zum Einloggen eben zwei Faktoren wie Passwort und TAN per SMS beispielsweise nötig sind. Das Besondere an der Wahl des Wortgetüms ist, dass eine Jury aus Erwachsenen mit geringer Lese- und Schreibkompetenz dieses Wort auswählt. In Deutschland gibt es weit über 6 Millionen Menschen, die sich mit der Bündelung solcher Wörter bei Amtsschreiben oder Formularen schwer tun, sagt die Akademie der Wissenschaften Berlin-Brandenburg anlässlich des Weltalphabetisierungstages.
14: Soweit das Neueste aus der Radio SKW Nachrichtenredaktion.
16: Das Wetter. Mit einem Sonne-Wolken-Mix geht's durch diesen Mittwoch. 20 Grad misst das Thermometer an diesem Nachmittag. Im weiteren Tagesverlauf bleibt es recht bedeckt. In der kommenden Nacht wird es mit Werten um 13 Grad ziemlich frisch. Auch der morgige Tag gestaltet sich wechselhaft. Uns erwarten Sonne, Wolken, Wind und leichter Regen. Bei Höchstwerten um 18 Grad und Tiefstwerten um 9 Grad. 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
16: A12, Frankfurt Richtung Berlin, zwischen Fürstenwalde West und Storkow ist die rechte Spur wegen Mäharbeiten gesperrt. A13, Berlin Richtung Dresden. Die Ausfahrt Duben ist noch bis morgen in der Zeit von 19 bis 5 Uhr wegen Bauarbeiten gesperrt. Ansonsten kommen Sie auch an diesem Nachmittag bis auf kleinere Stellen gut durch auf den Straßen unserer Region. 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
16: Geblitzt wird heute in Erkner, Buchhorster Straße, Heidesee, Storkower Straße und in Tauche, Beeskower Straße. 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
8: Mit Henrike Münster. Bei der Generaldebatte im Bundestag haben sich AfD-Chefin Alice Weidel und Bundeskanzler Friedrich Merz einen scharfen Schlagabtausch geliefert. Weidel sagte, nach der Landtagswahl in Sachsen-Anhalt sei die schwarz-rote Koalition am Ende. Sie warf der Bundesregierung vor, Deutschland in Rekordzeit in die Staatspleite zu treiben. Merz bezeichnete die AfD als destruktive Kraft. Die Partei stehe an der Seite Russlands, sagte der Kanzler. Außerdem warf er ihr vor, eine ethnische Säuberung Deutschlands zu planen. Nach dem Zerfall des BSW in Thüringen haben ausgetretene Abgeordnete und die ehemalige Landeschefin Katja Wolf eine neue Landtagsfraktion gegründet. Sie trägt den Namen Thüringen gerecht und besteht aus 10 Mitgliedern. Die frühere BSW-Fraktion hatte sich zuvor aufgelöst. Thüringen gerecht ist nun auch formal Teil der Regierungskoalition aus CDU, SPD und den bisherigen BSW-Abgeordneten. Die drei Parteien unterzeichneten eine Vereinbarung, in der sie sich zum 2024 mit dem BSW ausgehandelten Koalitionsvertrag bekennen und die gemeinsame Regierungsarbeit fortsetzen wollen. Bei dem Ebola-Ausbruch im Kongo ist die Zahl der Todesopfer nach Angaben des Gesundheitsministeriums auf 3.267 gestiegen. Insgesamt seien bislang 6.757 Infektionen mit dem Virus nachgewiesen worden. Experten gehen allerdings davon aus, dass viele Fälle unerkannt bleiben. Der Ausbruch war Mitte Mai entdeckt worden. Besonders betroffen ist die Provinz Ituri. Auf sie fallen mehr als 80% der bestätigten Infektionen. Verursacht wird der aktuelle Ausbruch durch das Bundibuigo-Virus. Gegen diesen Erreger gibt es nach Angaben der Behörden bislang weder zugelassene Medikamente noch einen gezielten Impfstoff. Die ehemalige Schwimmerin Britta Steffen ist in die Hall of Fame des deutschen Sports gewählt worden. Das teilte die Deutsche Sporthilfe mit. Die Brandenburgerin gewann unter anderem 2-mal olympisches Gold sowie 3 Welt- und 7 Europameistertitel. Ebenfalls aufgenommen werden der frühere Kunstturner Fabian Hambüchen und der ehemalige Skirennläufer Felix Neureuther. Posthum erhält die Auszeichnung außerdem die 7-malige Biathlon-Weltmeisterin Laura Dahlmeier, die im vergangenen Jahr bei einem Unglück ums Leben kam. Bei den 4 Neuzugängen wächst die Zahl der Mitglieder der Hall of Fame des deutschen Sports auf 142. Die offizielle Aufnahmefeier ist für den 26. November in Frankfurt am Main geplant.
7: Soweit das Neueste aus der Radio SKW Nachrichtenredaktion. 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
10: Mit Henrike Münster. Bei der Generaldebatte im Bundestag haben sich AfD-Chefin Alice Weidel und Bundeskanzler Friedrich Merz einen scharfen Schlagabtausch geliefert. Weidel sagte, nach der Landtagswahl in Sachsen-Anhalt sei die schwarz-rote Koalition am Ende. Sie warf der Bundesregierung vor, Deutschland in Rekordzeit in die Staatspleite zu treiben. Merz bezeichnete die AfD als destruktive Kraft. Die Partei stehe an der Seite Russlands, sagte der Kanzler. Außerdem warf er ihr vor, eine ethnische Säuberung Deutschlands zu planen. Nach dem Zerfall des BSW in Thüringen haben ausgetretene Abgeordnete und die ehemalige Landeschefin Katja Wolf eine neue Landtagsfraktion gegründet. Sie trägt den Namen Thüringen gerecht und besteht aus 10 Mitgliedern. Die frühere BSW-Fraktion hatte sich zuvor aufgelöst. Thüringen gerecht ist nun auch formal Teil der Regierungskoalition aus CDU, SPD und den bisherigen BSW-Abgeordneten. Die drei Parteien unterzeichneten eine Vereinbarung, in der sie sich zum 2024 mit dem BSW ausgehandelten Koalitionsvertrag bekennen und die gemeinsame Regierungsarbeit fortsetzen wollen. Bei dem Ebola-Ausbruch im Kongo ist die Zahl der Todesopfer nach Angaben des Gesundheitsministeriums auf 3.267 gestiegen. Insgesamt seien bislang 6.757 Infektionen mit dem Virus nachgewiesen worden. Experten gehen allerdings davon aus, dass viele Fälle unerkannt bleiben. Der Ausbruch war Mitte Mai entdeckt worden. Besonders betroffen ist die Provinz Ituri. Auf sie fallen mehr als 80% der bestätigten Infektionen. Verursacht wird der aktuelle Ausbruch durch das Bundibuigo-Virus. Gegen diesen Erreger gibt es nach Angaben der Behörden bislang weder zugelassene Medikamente noch einen gezielten Impfstoff. Die ehemalige Schwimmerin Britta Steffen ist in die Hall of Fame des deutschen Sports gewählt worden. Das teilte die Deutsche Sporthilfe mit. Die Brandenburgerin gewann unter anderem 2-mal olympisches Gold sowie 3 Welt- und 7 Europameistertitel. Ebenfalls aufgenommen werden der frühere Kunstturner Fabian Hambüchen und der ehemalige Skirennläufer Felix Neureuther. Posthum erhält die Auszeichnung außerdem die 7-malige Biathlon-Weltmeisterin Laura Dahlmeier, die im vergangenen Jahr bei einem Unglück ums Leben kam. Bei den 4 Neuzugängen wächst die Zahl der Mitglieder der Hall of Fame des deutschen Sports auf 142. Die offizielle Aufnahmefeier ist für den 26. November in Frankfurt am Main geplant.
9: Soweit das Neueste aus der Radio SKW Nachrichtenredaktion. 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
5: Mit Henrike Münster. Bei der Generaldebatte im Bundestag haben sich AfD-Chefin Alice Weidel und Bundeskanzler Friedrich Merz einen scharfen Schlagabtausch geliefert. Weidel sagte, nach der Landtagswahl in Sachsen-Anhalt sei die schwarz-rote Koalition am Ende. Sie warf der Bundesregierung vor, Deutschland in Rekordzeit in die Staatspleite zu treiben. Merz bezeichnete die AfD als destruktive Kraft. Die Partei stehe an der Seite Russlands, sagte der Kanzler. Außerdem warf er ihr vor, eine ethnische Säuberung Deutschlands zu planen. Nach dem Zerfall des BSW in Thüringen haben ausgetretene Abgeordnete und die ehemalige Landeschefin Katja Wolf eine neue Landtagsfraktion gegründet. Sie trägt den Namen Thüringen gerecht und besteht aus 10 Mitgliedern. Die frühere BSW-Fraktion hatte sich zuvor aufgelöst. Thüringen gerecht ist nun auch formal Teil der Regierungskoalition aus CDU, SPD und den bisherigen BSW-Abgeordneten. Die drei Parteien unterzeichneten eine Vereinbarung, in der sie sich zum 2024 mit dem BSW ausgehandelten Koalitionsvertrag bekennen und die gemeinsame Regierungsarbeit fortsetzen wollen. Bei dem Ebola-Ausbruch im Kongo ist die Zahl der Todesopfer nach Angaben des Gesundheitsministeriums auf 3.267 gestiegen. Insgesamt seien bislang 6.757 Infektionen mit dem Virus nachgewiesen worden. Experten gehen allerdings davon aus, dass viele Fälle unerkannt bleiben. Der Ausbruch war Mitte Mai entdeckt worden. Besonders betroffen ist die Provinz Ituri. Auf sie fallen mehr als 80% der bestätigten Infektionen. Verursacht wird der aktuelle Ausbruch durch das Bundibuigo-Virus. Gegen diesen Erreger gibt es nach Angaben der Behörden bislang weder zugelassene Medikamente noch einen gezielten Impfstoff. Die ehemalige Schwimmerin Britta Steffen ist in die Hall of Fame des deutschen Sports gewählt worden. Das teilte die Deutsche Sporthilfe mit. Die Brandenburgerin gewann unter anderem 2-mal olympisches Gold sowie 3 Welt- und 7 Europameistertitel. Ebenfalls aufgenommen werden der frühere Kunstturner Fabian Hambüchen und der ehemalige Skirennläufer Felix Neureuther. Posthum erhält die Auszeichnung außerdem die 7-malige Biathlon-Weltmeisterin Laura Dahlmeier, die im vergangenen Jahr bei einem Unglück ums Leben kam. Bei den 4 Neuzugängen wächst die Zahl der Mitglieder der Hall of Fame des deutschen Sports auf 142. Die offizielle Aufnahmefeier ist für den 26. November in Frankfurt am Main geplant.
4: Soweit das Neueste aus der Radio SKW Nachrichtenredaktion. 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
2: Mit Henrike Münster. Bei der Generaldebatte im Bundestag haben sich AfD-Chefin Alice Weidel und Bundeskanzler Friedrich Merz einen scharfen Schlagabtausch geliefert. Weidel sagte, nach der Landtagswahl in Sachsen-Anhalt sei die schwarz-rote Koalition am Ende. Sie warf der Bundesregierung vor, Deutschland in Rekordzeit in die Staatspleite zu treiben. Merz bezeichnete die AfD als destruktive Kraft. Die Partei stehe an der Seite Russlands, sagte der Kanzler. Außerdem warf er ihr vor, eine ethnische Säuberung Deutschlands zu planen. Nach dem Zerfall des BSW in Thüringen haben ausgetretene Abgeordnete und die ehemalige Landeschefin Katja Wolf eine neue Landtagsfraktion gegründet. Sie trägt den Namen Thüringen gerecht und besteht aus 10 Mitgliedern. Die frühere BSW-Fraktion hatte sich zuvor aufgelöst. Thüringen gerecht ist nun auch formal Teil der Regierungskoalition aus CDU, SPD und den bisherigen BSW-Abgeordneten. Die drei Parteien unterzeichneten eine Vereinbarung, in der sie sich zum 2024 mit dem BSW ausgehandelten Koalitionsvertrag bekennen und die gemeinsame Regierungsarbeit fortsetzen wollen. Bei dem Ebola-Ausbruch im Kongo ist die Zahl der Todesopfer nach Angaben des Gesundheitsministeriums auf 3.267 gestiegen. Insgesamt seien bislang 6.757 Infektionen mit dem Virus nachgewiesen worden. Experten gehen allerdings davon aus, dass viele Fälle unerkannt bleiben. Der Ausbruch war Mitte Mai entdeckt worden. Besonders betroffen ist die Provinz Ituri. Auf sie fallen mehr als 80% der bestätigten Infektionen. Verursacht wird der aktuelle Ausbruch durch das Bundibuigo-Virus. Gegen diesen Erreger gibt es nach Angaben der Behörden bislang weder zugelassene Medikamente noch einen gezielten Impfstoff. Die ehemalige Schwimmerin Britta Steffen ist in die Hall of Fame des deutschen Sports gewählt worden. Das teilte die Deutsche Sporthilfe mit. Die Brandenburgerin gewann unter anderem 2-mal olympisches Gold sowie 3 Welt- und 7 Europameistertitel. Ebenfalls aufgenommen werden der frühere Kunstturner Fabian Hambüchen und der ehemalige Skirennläufer Felix Neureuther. Posthum erhält die Auszeichnung außerdem die 7-malige Biathlon-Weltmeisterin Laura Dahlmeier, die im vergangenen Jahr bei einem Unglück ums Leben kam. Bei den 4 Neuzugängen wächst die Zahl der Mitglieder der Hall of Fame des deutschen Sports auf 142. Die offizielle Aufnahmefeier ist für den 26. November in Frankfurt am Main geplant.
1: Soweit das Neueste aus der Radio SKW Nachrichtenredaktion. 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
2: Mit Henrike Münster. Bei der Generaldebatte im Bundestag haben sich AfD-Chefin Alice Weidel und Bundeskanzler Friedrich Merz einen scharfen Schlagabtausch geliefert. Weidel sagte, nach der Landtagswahl in Sachsen-Anhalt sei die schwarz-rote Koalition am Ende. Sie warf der Bundesregierung vor, Deutschland in Rekordzeit in die Staatspleite zu treiben. Merz bezeichnete die AfD als destruktive Kraft. Die Partei stehe an der Seite Russlands, sagte der Kanzler. Außerdem warf er ihr vor, eine ethnische Säuberung Deutschlands zu planen. Nach dem Zerfall des BSW in Thüringen haben ausgetretene Abgeordnete und die ehemalige Landeschefin Katja Wolf eine neue Landtagsfraktion gegründet. Sie trägt den Namen Thüringen gerecht und besteht aus 10 Mitgliedern. Die frühere BSW-Fraktion hatte sich zuvor aufgelöst. Thüringen gerecht ist nun auch formal Teil der Regierungskoalition aus CDU, SPD und den bisherigen BSW-Abgeordneten. Die drei Parteien unterzeichneten eine Vereinbarung, in der sie sich zum 2024 mit dem BSW ausgehandelten Koalitionsvertrag bekennen und die gemeinsame Regierungsarbeit fortsetzen wollen. Bei dem Ebola-Ausbruch im Kongo ist die Zahl der Todesopfer nach Angaben des Gesundheitsministeriums auf 3.267 gestiegen. Insgesamt seien bislang 6.757 Infektionen mit dem Virus nachgewiesen worden. Experten gehen allerdings davon aus, dass viele Fälle unerkannt bleiben. Der Ausbruch war Mitte Mai entdeckt worden. Besonders betroffen ist die Provinz Ituri. Auf sie fallen mehr als 80% der bestätigten Infektionen. Verursacht wird der aktuelle Ausbruch durch das Bundibuigo-Virus. Gegen diesen Erreger gibt es nach Angaben der Behörden bislang weder zugelassene Medikamente noch einen gezielten Impfstoff. Die ehemalige Schwimmerin Britta Steffen ist in die Hall of Fame des deutschen Sports gewählt worden. Das teilte die Deutsche Sporthilfe mit. Die Brandenburgerin gewann unter anderem 2-mal olympisches Gold sowie 3 Welt- und 7 Europameistertitel. Ebenfalls aufgenommen werden der frühere Kunstturner Fabian Hambüchen und der ehemalige Skirennläufer Felix Neureuther. Posthum erhält die Auszeichnung außerdem die 7-malige Biathlon-Weltmeisterin Laura Dahlmeier, die im vergangenen Jahr bei einem Unglück ums Leben kam. Bei den 4 Neuzugängen wächst die Zahl der Mitglieder der Hall of Fame des deutschen Sports auf 142. Die offizielle Aufnahmefeier ist für den 26. November in Frankfurt am Main geplant.
1: Soweit das Neueste aus der Radio SKW Nachrichtenredaktion. 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
2: Mit Henrike Münster. Bei der Generaldebatte im Bundestag haben sich AfD-Chefin Alice Weidel und Bundeskanzler Friedrich Merz einen scharfen Schlagabtausch geliefert. Weidel sagte, nach der Landtagswahl in Sachsen-Anhalt sei die schwarz-rote Koalition am Ende. Sie warf der Bundesregierung vor, Deutschland in Rekordzeit in die Staatspleite zu treiben. Merz bezeichnete die AfD als destruktive Kraft. Die Partei stehe an der Seite Russlands, sagte der Kanzler. Außerdem warf er ihr vor, eine ethnische Säuberung Deutschlands zu planen. Nach dem Zerfall des BSW in Thüringen haben ausgetretene Abgeordnete und die ehemalige Landeschefin Katja Wolf eine neue Landtagsfraktion gegründet. Sie trägt den Namen Thüringen gerecht und besteht aus 10 Mitgliedern. Die frühere BSW-Fraktion hatte sich zuvor aufgelöst. Thüringen gerecht ist nun auch formal Teil der Regierungskoalition aus CDU, SPD und den bisherigen BSW-Abgeordneten. Die drei Parteien unterzeichneten eine Vereinbarung, in der sie sich zum 2024 mit dem BSW ausgehandelten Koalitionsvertrag bekennen und die gemeinsame Regierungsarbeit fortsetzen wollen. Bei dem Ebola-Ausbruch im Kongo ist die Zahl der Todesopfer nach Angaben des Gesundheitsministeriums auf 3.267 gestiegen. Insgesamt seien bislang 6.757 Infektionen mit dem Virus nachgewiesen worden. Experten gehen allerdings davon aus, dass viele Fälle unerkannt bleiben. Der Ausbruch war Mitte Mai entdeckt worden. Besonders betroffen ist die Provinz Ituri. Auf sie fallen mehr als 80% der bestätigten Infektionen. Verursacht wird der aktuelle Ausbruch durch das Bundibuigo-Virus. Gegen diesen Erreger gibt es nach Angaben der Behörden bislang weder zugelassene Medikamente noch einen gezielten Impfstoff. Die ehemalige Schwimmerin Britta Steffen ist in die Hall of Fame des deutschen Sports gewählt worden. Das teilte die Deutsche Sporthilfe mit. Die Brandenburgerin gewann unter anderem 2-mal olympisches Gold sowie 3 Welt- und 7 Europameistertitel. Ebenfalls aufgenommen werden der frühere Kunstturner Fabian Hambüchen und der ehemalige Skirennläufer Felix Neureuther. Posthum erhält die Auszeichnung außerdem die 7-malige Biathlon-Weltmeisterin Laura Dahlmeier, die im vergangenen Jahr bei einem Unglück ums Leben kam. Bei den 4 Neuzugängen wächst die Zahl der Mitglieder der Hall of Fame des deutschen Sports auf 142. Die offizielle Aufnahmefeier ist für den 26. November in Frankfurt am Main geplant.
1: Soweit das Neueste aus der Radio SKW Nachrichtenredaktion. 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
2: Mit Henrike Münster. Bei der Generaldebatte im Bundestag haben sich AfD-Chefin Alice Weidel und Bundeskanzler Friedrich Merz einen scharfen Schlagabtausch geliefert. Weidel sagte, nach der Landtagswahl in Sachsen-Anhalt sei die schwarz-rote Koalition am Ende. Sie warf der Bundesregierung vor, Deutschland in Rekordzeit in die Staatspleite zu treiben. Merz bezeichnete die AfD als destruktive Kraft. Die Partei stehe an der Seite Russlands, sagte der Kanzler. Außerdem warf er ihr vor, eine ethnische Säuberung Deutschlands zu planen. Nach dem Zerfall des BSW in Thüringen haben ausgetretene Abgeordnete und die ehemalige Landeschefin Katja Wolf eine neue Landtagsfraktion gegründet. Sie trägt den Namen Thüringen gerecht und besteht aus 10 Mitgliedern. Die frühere BSW-Fraktion hatte sich zuvor aufgelöst. Thüringen gerecht ist nun auch formal Teil der Regierungskoalition aus CDU, SPD und den bisherigen BSW-Abgeordneten. Die drei Parteien unterzeichneten eine Vereinbarung, in der sie sich zum 2024 mit dem BSW ausgehandelten Koalitionsvertrag bekennen und die gemeinsame Regierungsarbeit fortsetzen wollen. Bei dem Ebola-Ausbruch im Kongo ist die Zahl der Todesopfer nach Angaben des Gesundheitsministeriums auf 3.267 gestiegen. Insgesamt seien bislang 6.757 Infektionen mit dem Virus nachgewiesen worden. Experten gehen allerdings davon aus, dass viele Fälle unerkannt bleiben. Der Ausbruch war Mitte Mai entdeckt worden. Besonders betroffen ist die Provinz Ituri. Auf sie fallen mehr als 80% der bestätigten Infektionen. Verursacht wird der aktuelle Ausbruch durch das Bundibuigo-Virus. Gegen diesen Erreger gibt es nach Angaben der Behörden bislang weder zugelassene Medikamente noch einen gezielten Impfstoff. Die ehemalige Schwimmerin Britta Steffen ist in die Hall of Fame des deutschen Sports gewählt worden. Das teilte die Deutsche Sporthilfe mit. Die Brandenburgerin gewann unter anderem 2-mal olympisches Gold sowie 3 Welt- und 7 Europameistertitel. Ebenfalls aufgenommen werden der frühere Kunstturner Fabian Hambüchen und der ehemalige Skirennläufer Felix Neureuther. Posthum erhält die Auszeichnung außerdem die 7-malige Biathlon-Weltmeisterin Laura Dahlmeier, die im vergangenen Jahr bei einem Unglück ums Leben kam. Bei den 4 Neuzugängen wächst die Zahl der Mitglieder der Hall of Fame des deutschen Sports auf 142. Die offizielle Aufnahmefeier ist für den 26. November in Frankfurt am Main geplant.
1: Soweit das Neueste aus der Radio SKW Nachrichtenredaktion. 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
2: Mit Henrike Münster. Bei der Generaldebatte im Bundestag haben sich AfD-Chefin Alice Weidel und Bundeskanzler Friedrich Merz einen scharfen Schlagabtausch geliefert. Weidel sagte, nach der Landtagswahl in Sachsen-Anhalt sei die schwarz-rote Koalition am Ende. Sie warf der Bundesregierung vor, Deutschland in Rekordzeit in die Staatspleite zu treiben. Merz bezeichnete die AfD als destruktive Kraft. Die Partei stehe an der Seite Russlands, sagte der Kanzler. Außerdem warf er ihr vor, eine ethnische Säuberung Deutschlands zu planen. Nach dem Zerfall des BSW in Thüringen haben ausgetretene Abgeordnete und die ehemalige Landeschefin Katja Wolf eine neue Landtagsfraktion gegründet. Sie trägt den Namen Thüringen gerecht und besteht aus 10 Mitgliedern. Die frühere BSW-Fraktion hatte sich zuvor aufgelöst. Thüringen gerecht ist nun auch formal Teil der Regierungskoalition aus CDU, SPD und den bisherigen BSW-Abgeordneten. Die drei Parteien unterzeichneten eine Vereinbarung, in der sie sich zum 2024 mit dem BSW ausgehandelten Koalitionsvertrag bekennen und die gemeinsame Regierungsarbeit fortsetzen wollen. Bei dem Ebola-Ausbruch im Kongo ist die Zahl der Todesopfer nach Angaben des Gesundheitsministeriums auf 3.267 gestiegen. Insgesamt seien bislang 6.757 Infektionen mit dem Virus nachgewiesen worden. Experten gehen allerdings davon aus, dass viele Fälle unerkannt bleiben. Der Ausbruch war Mitte Mai entdeckt worden. Besonders betroffen ist die Provinz Ituri. Auf sie fallen mehr als 80% der bestätigten Infektionen. Verursacht wird der aktuelle Ausbruch durch das Bundibuigo-Virus. Gegen diesen Erreger gibt es nach Angaben der Behörden bislang weder zugelassene Medikamente noch einen gezielten Impfstoff. Die ehemalige Schwimmerin Britta Steffen ist in die Hall of Fame des deutschen Sports gewählt worden. Das teilte die Deutsche Sporthilfe mit. Die Brandenburgerin gewann unter anderem 2-mal olympisches Gold sowie 3 Welt- und 7 Europameistertitel. Ebenfalls aufgenommen werden der frühere Kunstturner Fabian Hambüchen und der ehemalige Skirennläufer Felix Neureuther. Posthum erhält die Auszeichnung außerdem die 7-malige Biathlon-Weltmeisterin Laura Dahlmeier, die im vergangenen Jahr bei einem Unglück ums Leben kam. Bei den 4 Neuzugängen wächst die Zahl der Mitglieder der Hall of Fame des deutschen Sports auf 142. Die offizielle Aufnahmefeier ist für den 26. November in Frankfurt am Main geplant.
1: Soweit das Neueste aus der Radio SKW Nachrichtenredaktion. 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
2: Mit Henrike Münster. Bei der Generaldebatte im Bundestag haben sich AfD-Chefin Alice Weidel und Bundeskanzler Friedrich Merz einen scharfen Schlagabtausch geliefert. Weidel sagte, nach der Landtagswahl in Sachsen-Anhalt sei die schwarz-rote Koalition am Ende. Sie warf der Bundesregierung vor, Deutschland in Rekordzeit in die Staatspleite zu treiben. Merz bezeichnete die AfD als destruktive Kraft. Die Partei stehe an der Seite Russlands, sagte der Kanzler. Außerdem warf er ihr vor, eine ethnische Säuberung Deutschlands zu planen. Nach dem Zerfall des BSW in Thüringen haben ausgetretene Abgeordnete und die ehemalige Landeschefin Katja Wolf eine neue Landtagsfraktion gegründet. Sie trägt den Namen Thüringen gerecht und besteht aus 10 Mitgliedern. Die frühere BSW-Fraktion hatte sich zuvor aufgelöst. Thüringen gerecht ist nun auch formal Teil der Regierungskoalition aus CDU, SPD und den bisherigen BSW-Abgeordneten. Die drei Parteien unterzeichneten eine Vereinbarung, in der sie sich zum 2024 mit dem BSW ausgehandelten Koalitionsvertrag bekennen und die gemeinsame Regierungsarbeit fortsetzen wollen. Bei dem Ebola-Ausbruch im Kongo ist die Zahl der Todesopfer nach Angaben des Gesundheitsministeriums auf 3.267 gestiegen. Insgesamt seien bislang 6.757 Infektionen mit dem Virus nachgewiesen worden. Experten gehen allerdings davon aus, dass viele Fälle unerkannt bleiben. Der Ausbruch war Mitte Mai entdeckt worden. Besonders betroffen ist die Provinz Ituri. Auf sie fallen mehr als 80% der bestätigten Infektionen. Verursacht wird der aktuelle Ausbruch durch das Bundibuigo-Virus. Gegen diesen Erreger gibt es nach Angaben der Behörden bislang weder zugelassene Medikamente noch einen gezielten Impfstoff. Die ehemalige Schwimmerin Britta Steffen ist in die Hall of Fame des deutschen Sports gewählt worden. Das teilte die Deutsche Sporthilfe mit. Die Brandenburgerin gewann unter anderem 2-mal olympisches Gold sowie 3 Welt- und 7 Europameistertitel. Ebenfalls aufgenommen werden der frühere Kunstturner Fabian Hambüchen und der ehemalige Skirennläufer Felix Neureuther. Posthum erhält die Auszeichnung außerdem die 7-malige Biathlon-Weltmeisterin Laura Dahlmeier, die im vergangenen Jahr bei einem Unglück ums Leben kam. Bei den 4 Neuzugängen wächst die Zahl der Mitglieder der Hall of Fame des deutschen Sports auf 142. Die offizielle Aufnahmefeier ist für den 26. November in Frankfurt am Main geplant.
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